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1: Amesdorf und Warmsdorf. Die erste Erwähnung des Ortes als Amelungsdorf geht auf das Jahr 1339 zurück. Bis zum Jahr 1500 lagen 7 verschiedene Schreibweisen vor. Amesdorf bedeutet das Dorf des Amelung, Sohn des Amal oder Amul. Zu Amesdorf gehört auch der Ortsteil Warmsdorf. Haupterwerbszweig ist überwiegend die Landwirtschaft. Vorrangig werden Zuckerrüben und Getreide angebaut. Industrie gibt es keine. Amesdorf und Warmsdorf liegen verkehrsgünstig an der Bundesstraße 185 und der Bundesstraße 6 sowie am Eisenbahnknotenpunkt Güsten. Die nächstgrößeren umliegenden Städte wie Staßfurt, Aschersleben und Bernburg sind mit Bus oder Bahn leicht zu erreichen. Zu den Ausflugsmöglichkeiten gehören die Warmsdorfer Schweiz, ein Mischwaldgebiet, und der Warmsdorfer Park, eine alte Mühle und ein Herrenhaus in Warmsdorf und die Kirche mit Kirchgarten in Amesdorf gehören zu den lohnenswerten Ausflugszielen dieser Orte. Wir stellten Ihnen die Orte Amesdorf und Warmsdorf vor. Eleonore Hebestreit, Radio HBW.

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1: Der Dr. Wilhelm Kühlsplatz in Aschersleben. Die geschichtlichen Wechselfälle einer Stadt spiegeln sich oft auch in der Umbenennung für Straßen und Plätze wider. So auch bei dem Dr. Wilhelm Kühlsplatz. Dieser Platz hat seinen Namen schon oft geändert. Er beginnt an der Eine, nahe der Straße über dem Wasser und endet an der breiten Straße. Ein Teil von ihm ist ein Stück des ehemaligen Stadtgrabens. Dort befindet sich auch das Rundteil, besser bekannt als das Rondell. Weniger bekannt ist, dass sich dort einmal ein Friedhof befand. Dieser wurde nach der Eröffnung des neuen Friedhofs, dem heutigen Stadtpark, nur noch Alter Friedhof genannt. Später erhielt der Platz die Bezeichnung auf dem Zwinger. 1875 wurde dort das Stephaneum, zunächst als Realschule, erbaut und der Platz erhielt die Bezeichnung Realschulplatz. Im Jahre 1890, 2 Jahre nach dem Tod des Kaisers Wilhelm I.,

bekam er dann den Namen Wilhelmsplatz. Seit April 1948 trägt der Platz den Namen Dr. Wilhelm Kühls Platz. Wilhelm Kühls wurde am 18. Februar 1875 geboren. Er war ein liberaler Politiker. Schon 1919 als Abgeordneter in der Weimarer Nationalversammlung dabei, war er von 1920 bis 1932 als Abgeordneter der Deutschen Demokratischen Partei, kurz DDP, Mitglied des Reichstags. 1926 wurde er Reichsinnenminister und von 1930 bis 1933 als Oberbürgermeister von Dresden gewählt. In der NS-Zeit von den Nazis seines Amtes enthoben, arbeitete er in der Wirtschaft und pflegte Kontakte zu verschiedenen Widerstandskreisen. Wilhelm Kühls war im Jahr 1945 Mitbegründer der Liberaldemokratischen Partei Deutschlands, kurz LDPD, und später Mitglied des Präsidiums des Deutschen Volksrates, einer Art Vorgänger der Volkskammer der DDR. Er starb am 10. April 1948. Dies war ein Bericht über Straßennamen und ihre Herkunft. Heute der Dr. Wilhelm Kühls Platz in Aschersleben für Radio HBB, gesprochen von Jörg Buschmann.

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1: Das Kulturzentrum Reichenstraße in Quedlinburg. Das Kulturzentrum Reichenstraße in der Quedlinburger Altstadt, genauer gesagt in der Reichenstraße 1, hat eine lange Tradition. Schon vor über 35 Jahren war dort die angesagteste Disco im weiten Umkreis. Vieles hat sich seither geändert, die Reichenstraße ist aber ein Kulturzentrum geblieben. Getragen wird das Kulturzentrum von vielen engagierten, ehrenamtlichen Leuten. Das Kulturzentrum bietet seinem Besucher ein ganzes Bündel von Angeboten in den Bereichen Kultur und Bildung und hat sich zu einem nicht mehr wegzudenkenden Kulturbaustein der Stadt Quedlinburg entwickelt. Aber auch für Ortsfremde haben sich Angebote entwickelt und etabliert, die einen gewissen Kultstatus erworben haben. So das Studio-Kino Eisenstein. Kein großer moderner Kinotempel mit 3D-Brille, Popcorn und Cola. Nein, ein kleines, zweckmäßiges und unabhängiges Kino mit 50 Plätzen. Dort werden auch nicht unbedingt die Blockbuster der aktuellen Filmszene gezeigt, sondern anspruchsvolle Kinoproduktionen aus aller Welt oder nostalgische Filme, die allesamt in herkömmlichen Kinos kaum noch Platz auf dem Spielplan finden. Diese Kinonische ist ein Geheimtipp unter Filmfreunden. Wöchentlich wechselt das Spielangebot. Aufführungen sind donnerstags, sonntags, montags und dienstags. Schulen können sich unterrichtsbegleitend Filme bestellen, die dann nach entsprechender Terminvereinbarung aufgeführt werden. Ganz besonders erfreulich ist, dass dieses Kino auch für Rollstuhlfahrer geeignet ist und auch eine behindertengerechte Toilette zur Verfügung steht. Das trifft auch für den großen Saal im Obergeschoss zu, in dem vor 35 Jahren schon Disco war und der heute unter anderem als Kabarett genutzt wird. In dieser Räumlichkeit finden auch regelmäßig Theateraufführungen sowie Konzerte und andere kulturelle Höhepunkte statt. Es lohnt sich also immer mal einen Blick ins Angebot des Kulturzentrums Reichenstraße zu werfen. Sie hörten einen kleinen Bericht über das Kulturzentrum Reichenstraße in Quedlinburg, gesprochen von Gerda Karl für Radio HBW.

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1: 3 Uhr.
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3: In der Nacht liegen die Tiefstwerte bei etwa 12 Grad. Der Himmel ist meist bewölkt, aber es bleibt trocken. Im Verlauf des heutigen Tages klettert das Thermometer dann auf maximal 23 Grad. Es gibt einen Mix aus Sonne und Wolken, aber Regen ist nicht zu erwarten. Heute Abend sinken die Temperaturen auf 17 Grad ab. Der weitere Trend. In den nächsten Tagen ist mit etwas Wind und ein paar Regenschauern zu rechnen. Die Sonne kommt dann nur selten hinter den Wolken hervor. Die Höchstwerte liegen bei etwa 23 Grad. Eine angenehme Nacht wünscht Ihnen Vanessa Heinl.
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1: Lutherstadt Mansfeld. In den bergigen Ausläufern des Ostharzes gelegen, bieten Stadt und Schloss Mansfeld einen beeindruckenden Anblick, besonders wenn man sich aus Richtung Harzgerode nähert. Das reizvolle, vom Talbach durchflossene Städtchen mit heute noch manch malerischem Straßenraum wird östlich überragt von der gewaltigen Schloss- und Festungsanlage mit der gotischen Schlosskirche als baulicher Dominante. Das Schloss Mansfeld mit seinen drei Schlössern, Vorderort, Mittelort und Hinterort, liegt hoch über der Stadt und war Stammsitz der Mansfelder Grafen. Die Schlosskirche, die Anfang des 16. Jahrhunderts erbaut wurde, steht neben dem Schloss Vorderort. Die Schlösser Mittel- und Hinterort sowie die Festung sind heute nur noch Ruinen. Die Stadt Mansfeld wurde 973 erstmals urkundlich erwähnt. Um die Wende des 14. Jahrhunderts erhielt Mansfeld das Stadtrecht. Über Jahrhunderte wurde die Entwicklung der Stadt durch die Kupfer- und Silbergewinnung in den Hütten bestimmt. Durch Martin Luther, der hier seine Kindheit und Jugend verlebte, ist Mansfeld über die Landesgrenzen hinaus bekannt geworden. Weitere Persönlichkeiten der Stadt sind der Pfarrer und Chronist Cyriakus Spangenberg sowie der Naturforscher Franz Wilhelm Junghuhn. Sehenswürdigkeiten in der Stadt sind das Johanniterhaus, der Lutherbrunnen, das Georgshospital, Luthers Schule, das Junghuhn-Denkmal und das Spangenhaus. Im Martin-Luther-Museum, Luthers Elternhaus, wird besonders die Kindheit Luthers dargestellt. Die starken Charaktereigenschaften, die er später im Leben brauchte, sind hier geprägt worden. Das Schloss Mansfeld, wie auch die Stadt Mansfeld, sind jederzeit eine Entdeckungsreise wert. Eleonore Hebestreit, Radio HBW.

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1: Die Hettstädter Lösung. Das Fehlen von Wohnraum war kein Problem, das es nur zu DDR-Zeiten gab. Ende des 19. Jahrhunderts war geeigneter Wohnraum für Beamte in Hettstedt bereits Mangelware. Das fand sich dann sogar als Zeitungsmeldung in der Hettstädter Presse wieder. Nach Hettstedt versetzten Beamten mit Familie musste behördlicherseits sogar wiederholt bescheinigt werden, dass eine für sie passende Wohnung beim besten Willen nicht zu beschaffen sei. Da war guter Rat und vor allem eine Lösung des Problems teuer. Wir wissen ja, dass bereits damals der Bau von Häusern recht kostspielig war. Und wen wundert's, die Stadtkassen waren wohl auch einmal wieder leer. Aber davon ließen sich die findigen Beamten nicht abschrecken und fanden eine preiswerte Lösung für das Problem. Anstelle von verheirateten Beamten wurden künftig nur noch unverheiratete Beamte nach Hettstedt versetzt. Voilà, Problem ohne Geld auszugeben, gelöst. Dies war ein Bericht über die Hettstädter Wohnungsnot, gesprochen von Jörg Buschmann für Radio HBW.

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1: Die Wassermühle in Neugattersleben. Im Jahr 1589 erbaute Ludolf von Alvensleben eine Wassermühle mit 6 Gängen. Man findet sie gegenüber dem Schloss an der ehemaligen Heerstraße. Ausgestattet wurde die Mühle erstmals mit 2, später mit 3 Wasserrädern. Sie wurde nicht nur als Getreidemühle, sondern auch zeitweise als Ölmühle genutzt. Der Mühlenpächter Franz Konrad bezog ein Wohnhaus auf dem Mühlengrundstück. Der Müller und auch sein Sohn sorgten dafür, dass die Mühle immer auf dem neuesten technischen Stand war. 1896 baute man ein Turbinenhaus an, das mit einer Doppelkranzturbine ausgestattet wurde. 1922 hat man sie durch eine moderne Francis-Turbine ersetzt. Es wurde damit das Gut, das Schloss und teilweise auch das Ortsnetz mit Gleichstrom versorgt. Die Turbinenanlage hatte eine Leistung von etwa 74 kW. Der Anschluss an das Wechselstromnetz erfolgte Anfang der 30er Jahre. Damit war die Wasserkraftanlage überflüssig geworden. Bis Anfang der 60er Jahre wurde die Mühle als Futtermittellager von der EPG genutzt. Heute ist die Wassermühle in Neugattersleben ungenutzt und das Stauwehrsystem dem Verfall preisgegeben. Eleonore Hebestreit, Radio HBW.

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1: 4 Uhr.
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2: In der Nacht liegen die Tiefstwerte bei etwa 12 Grad. Der Himmel ist meist bewölkt, aber es bleibt trocken. Im Verlauf des heutigen Tages klettert das Thermometer dann auf maximal 23 Grad. Es gibt einen Mix aus Sonne und Wolken, aber Regen ist nicht zu erwarten. Heute Abend sinken die Temperaturen auf 17 Grad ab. Der weitere Trend. In den nächsten Tagen ist mit etwas Wind und ein paar Regenschauern zu rechnen. Die Sonne kommt dann nur selten hinter den Wolken hervor. Die Höchstwerte liegen bei etwa 23 Grad. Eine angenehme Nacht wünscht Ihnen Vanessa Heinl.
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1: Die Saatkrähe. Die Saatkrähe, lateinisch Corvus frugilegus, bewohnt den größten Teil Europas sowie ein ausgedehntes Gebiet in Asien. Saatkrähen lieben ein meist offenes, von Gehölzen, Wäldchen oder Baumreihen bestandenes Acker- oder Wiesenland. Sie sind weitgehend auch vom Menschen umgewandeltes Kulturland angewiesen. Bergregionen mögen sie dagegen nicht. Auch bei uns ist die Saatkrähe heimisch. Es ist bei uns ein ganzjährig vorkommender Singvogel. Nicht umsonst gibt es in Aschersleben eine Feldflur, die Krähengeschrei heißt. Da das Vorkommen von Saatkrähen in Brutkolonien typisch ist, machen sich diese Vögel mit dem für sie typischen lauten Käh oder Kra bemerkbar. Damit veranstalten sie mitunter schon einen gehörigen Lärm. In aggressiven Situationen ist dieser Laut länger und höher. Dann erklingt ein Kräh, Kräh. Davon allerdings leitet sich nicht die wissenschaftliche Herkunft ihres Namens ab. Das lateinische Wort Corvus steht für den Raben und Frugilegus bedeutet so viel wie früchtesammelnder Rabe. Auch wenn Saatkrähen zur Familie der Rabenvögel zählen, sollten Sie diesen heimischen Vogel nicht mit einem Raben verwechseln. Rabenkrähen brüten niemals in Kolonien. Obwohl, die Saatkrähe ist in ihrem Alterskleid kaum verwechselbar. Das Gefieder der kräftigen, etwa 46 cm großen Saatkrähe ist einheitlich schwarz, mit leicht rötlichem Glanz. Je nach Lichteinfall schillern Scheitel und Nacken grünlich oder violett-metallisch. Sie hat einen schlanken Schnabel mit weißlicher Schnabelwurzel. Mit dem vertilgt sie Käferlarven, Raupen, Drahtwürmer, Schnecken und durchaus auch Mäuse. Da sie aber, wie ihr wissenschaftlicher Name schon sagt, auch gern einmal sich an jungem Saatgut bedient, ist sie bei Landwirten und Gärtnern nicht sehr beliebt. Die Bestände der Saatkrähe nehmen in großen Teilen Deutschlands ab, sodass sie dort bereits als Brutvogel weitgehend verschwunden ist. Schon Ende Februar sind die ersten Vögel in den alten Brutkolonien zu beobachten. Im März werden die alten Nester repariert oder aus gebrochenen Ästen, Lehm, Moos, Blättern und trockenem Gras neu gebaut. Die Saatkrähen leben in Dauerehe und so ist Nestbau und Aufzucht der Jungvögel eine gemeinsame Sache. Die Bebrütung der 3 bis 5 grünlich-braun gefleckten Eier übernimmt das Weibchen. Die Brutzeit dauert 17 bis 19 Tage. Nach 4 bis 5 Wochen im Nest verlassen die Jungvögel dann ihre Kinderstube. Dies war ein Beitrag über Saatkrähen, gesprochen von Susi Ebermann für Radio HBW.

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1: Die Entstehung der Schrebergärten in Aschersleben. In der Aschersleben Chronik ist zu lesen, dass es bereits um 1640 vor unseren Stadtmauern die ersten Hausgärten gab. Als das Land als Bauland gebraucht wurde, verschwanden sie aber später wieder. Knapp 100 Jahre später wurde durch Leopold III. Friedrich Franz von Askanien, Herzog von Anhalt und Dessau, angeregt, in den Dörfern und Städten Gärten anzulegen. Diese Gärten sollten der besseren Versorgung der Bevölkerung dienen. Die Gärten verschönerten auch die Wohnsiedlungen. Damit hatte er aber noch so keinen rechten Erfolg. Erst durch den Orthopäden Dr. Daniel Gottlieb Schreber konnten erste Erfolge erzielt werden. Die bekannten Schrebergärten gehen zwar nicht unmittelbar auf seine Initiative zurück, schließlich wurde der erste Schreberverein erst nach Schrebers Tod 1864 von Ernst Innozenz Hauschild gegründet. Der Leipziger Schuldirektor Hauschild benannte die Gartenanlage aber zu Ehren von Dr. Schreber. Denn durch Schrebers Anregung, mit Bewegung an der frischen Luft seinen Geist und Körper gesund zu halten, wurde der Grundstein für die Schrebergartenbewegung gelegt. Zunächst begann man nämlich mit dem Bauen von Kinderspielplätzen. Als Verfechter der Idee Schrebers traten der schon genannte Leipziger Rektor Hauschild und der Lehrer Karl Gesell auf. Dem Lehrer Karl Gesell sollen die spielenden Kinder inspiriert haben, die Spielplätze mit Blumenbeete abzugrenzen. Später wurden aus den Kinderbeeten Familienbeete und aus den Spielwiesen entwickelte sich der Kleingartenverein. Dieser erhielt dann den Namen des Initiators Schreber. Im Jahre 1898 gründete in Aschersleben der Verein der Naturheilkunde den Schrebergartenverein. Die ersten Kleingartenanlagen wurden im Vogelgesang errichtet. Im Krähengeschrei öffnete die zweite Anlage ihre Pforten.

Im Jahre 1908 öffnete in der Oberstraße die dritte Anlage. Im Jahre 1920 stellte die Stadt Aschersleben 70 Morgen Land zur Verfügung. Daraufhin meldeten sich 700 Interessenten, von denen nur 200 berücksichtigt werden konnten. Im Ascherslebener Anzeiger gab es monatlich Tipps und Hinweise zu Anbau, Pflege und Pflanzenschutz. Es wurden auch regelmäßig Versammlungen in den einzelnen Sparten geführt. Zu den Kleingärten kamen noch die Rassegeflügelzüchter, Bienenzüchter, Edelpelztierzüchter und einige Hundezüchter dazu. In Aschersleben gab es bis 1945 insgesamt 35 Garten- und Kleintierzüchtersparten. Es bestand reges Interesse an einem kleinen Stückchen Land. Nach 1945 entstanden weitere Sparten am Hellgraben, in der Klopstockstraße und in der Johannisvorstadt. Im Jahre 1985 standen der Stadt Aschersleben 2.986 Gartengrundstücke zur Verfügung. Durch die Wende wurde die Sparte der Kleintierzüchter aus dem Verband ausgegliedert. Die Begeisterung der Gartenhalter ist trotzdem geblieben, auch wenn es inzwischen, nicht zuletzt wegen des demografischen Wandels und Bevölkerungsrückgangs, es bei den Kleingärtnern Nachwuchsprobleme gibt. Gerda Karl, Radio HBW.

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1: Die Walter-Kersten-Straße in Aschersleben. Ortsstraßen haben in Aschersleben meist Namen, die an Kreuzungen durch Schilder angezeigt werden. In der Regel kommt in jedem Ort jeder Straßenname nur einmal vor, sodass die Straßen durch Nennung von Ort und Namen eindeutig zu identifizieren sind. Viele von ihnen sind auch nach bekannten Persönlichkeiten der Geschichte oder der Region benannt. So auch die Walter-Kersten-Straße in Aschersleben. Ab 1935 begann im sogenannten Seegelände der Aufbau eines Zweigwerkes der Junkerswerke aus Dessau. Am 21. April 1937 erhielt die Zufahrtsstraße ab der Magdeburger Chaussee zunächst den Namen Junkersstraße. Hugo Junkers wurde am 3. Februar 1859 geboren. Er war ein sehr bekannter deutscher Ingenieur und Unternehmer. Zunächst trat er mit der Entwicklung und dem Bau von Gasthermen, Gasbadeöfen und Durchlauferhitzern in Erscheinung. Daneben war Junkers als Forscher, Ingenieur und Unternehmer im Flugzeugbau tätig. Er entwickelte grundlegende Erkenntnisse im Flugzeugbau, vor allem auf dem Gebiet des Ganzmetallbaus. Sein Interesse drehte sich hauptsächlich um die zivile Luftfahrt, die er als Flugzeug- und Motorenbauer wie auch Lufträder voranbrachte und geprägt hat. Ab 1932 wurde die dreimotorige Ju-52 als Verkehrsflugzeug gebaut. Es war damals das meistverbreitete Verkehrsflugzeug der Welt. Schon kurz nach der Machtergreifung wurde Hugo Junkers von den Nationalsozialisten zwangsenteignet. Im Zweiten Weltkrieg produzierten die Junkerswerke Militärmaschinen, vor allem die Ju-52 und die Ju-288. Professor Junkers starb am 3. Februar 1935. Am 7. November 1945 wurde die Junkersstraße in Walter-Kersten-Straße umbenannt. Walter Kersten wurde 1902 geboren. Er starb als junger Mann bei den Kämpfen während des Kapp-Putsches in Quedlinburg 1920. Dies war ein Bericht über Straßen der Stadt Aschersleben, heute über die Walter-Kersten-Straße, für Radio HBB, gesprochen von Jörg Buschmann.

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2: Heute liegen die Höchstwerte bei etwa 23 Grad. Am Himmel wechselt sich die Sonne mit den Wolken ab, aber es bleibt trocken. Am Abend ist es überwiegend bewölkt und die Temperaturen sinken auf 17 Grad ab. Morgen wird es dann etwas kühler. Die Höchstwerte liegen bei etwa 20 Grad. Der Himmel ist meist stark bewölkt und vereinzelt sind Regenschauer sowie etwas Wind möglich. Der weitere Trend. In den kommenden Tagen bleibt es mit einer Mischung aus Sonne und Wolken wechselhaft. Regnen wird es dann wahrscheinlich nicht, aber es kann windig werden. Die Temperaturen erreichen Werte von etwa 23 Grad. Einen schönen Tag wünscht Ihnen Vanessa Heinl.
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1: Die Sage von Ludwig dem Springer. Um den Bau zahlreicher Kirchen im Harzgebiet ranken sich zahlreiche Sagen und Legenden. So ist das auch bei der St. Ulrich-Kirche in Sangerhausen. Die Ulrich-Kirche ist das älteste Gebäude der Stadt im Südharz. Und die Geschichte um den Hintergrund des Baus dieser Kirche geht so. Einst war Ludwig von Schauenburg ein Graf in Thüringen. Er genoss dort großes Ansehen, schrieb man ihm doch die Gründung der Wartburg zu. Das war aber zahlreichen Adligen ein Dorn im Auge. Offen gegen ihn anzugehen war aber problematisch, denn Volkslieblingen gegenüber musste man eben vorsichtig sein. Da wurde der Pfalzgraf Friedrich III. Von Sachsen ermordet und schnell verdächtigte man Graf Ludwig des Mordes. Es gab zwar keine vorzeigbaren Beweise, trotzdem wurde er von den Kaiserlichen auf einem Ritt zwischen Sangerhausen und Magdeburg festgenommen. Der Graf wurde dann auf die Burg Giebichenstein bei Halle verbracht, die einen gefürchteten Ruf hatte. Man sagte damals, wer da kommt nach Giebichenstein, der kehrt selten wieder heim. Man sperrte Ludwig in ein dunkles, feuchtes Verlies, wo er auf seine Verhandlung wartete. Aber die fand einfach nicht statt. Er bekam nur mitgeteilt, dass er zum Tode verurteilt worden sei. Da war es dann höchste Zeit, Fluchtpläne zu schmieden. Es erschien ihm aber unmöglich, durch die starke Festung zu entkommen. Darum griff er zu einer List. Zuvor wies er seine Getreuen an, nahe der Burg mit seinem schneeweißen Lieblingspferd Schwan auf ihn zu warten. Eine schwere Krankheit vortäuschend, bat er die Wache um zahlreiche Kleidungsstücke, um sich so vor dem Schüttelfrost, der ihn befallen hatte, zu schützen. Zuletzt warf er sich einen großen Mantel über und in einem unbeobachteten Moment stürzte er sich aus einem Burgfenster. Bewusst hatte er die Flussseite für seinen gewagten Sprung gewählt. Die vielen Sachen milderten den Aufprall in die Saale erheblich. Schnell streifte er den schweren Mantel ab und schwamm ans andere Ufer. Da wartete schon ein Getreuer mit seinem Schwan auf ihn. In schnellem Ritt brachte der ihn nach Sangerhausen, wo Ludwig eine sichere Feste hatte. Aus Dankbarkeit für seine glückliche Rettung stiftete Graf Ludwig eine Kirche, die er dem heiligen Ulrich widmete. Seit jenem Tag nannte man Graf Ludwig von Schauenburg auch den Springer. Dies waren Sagen und Geschichten aus der Heimat, heute die Sage von Ludwig dem Springer, gesprochen von Christopher Heine für Radio HBW.

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1: Heute erwarten uns Wolken, doch das hält die Sonne wahrscheinlich kaum auf. Somit bringt sie das Thermometer am Morgen bis auf 20 Grad und am Nachmittag sogar bis auf 23 Grad. Von Regen bleiben wir heute verschont. Morgen ist dann das Gegenteil angesagt. Grau, keine Sonne, Regen und starke Winde. Darauf sollten Sie sich auf jeden Fall vorbereiten. Die Temperaturen werden auch nur zwischen 16 bis 20 Grad schwanken. Der weitere Trend. Vielleicht wird es in den nächsten Tagen wieder schöner. Die Höchsttemperaturen werden sich um die 24 Grad bewegen. Und die Sonne traut sich nach dem Mittwoch auch wieder raus. Noch einen schönen Dienstag wünscht Ihnen Samuel Hoffmann.

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2: Die Ziegenböcke an der Rathausuhr in Aschersleben. Die Aschersleben'er, vor allem die Asserschläber, zählen selbstbewusst ihre Rathausuhr zu den sieben Wunderwerken von Aschersleben. Die Uhr ist schon über 400 Jahre alt, sodass man das genaue Entstehungsjahr nur um 1580 vermuten kann. Genauere Belege bestehen nicht. Zudem zeigt die Rathausuhr auch noch heute den Einwohnern und natürlich auch den Gästen der Stadt die genaue Zeit an. Aber bei ihr kann man nicht nur die Zeit von den Zifferblättern ablesen, sie hat noch viel mehr zu bieten. Über dem vergoldeten Zifferblatt ist zunächst eine schwarz-goldene Kugel angebracht, die die Mondphasen anzeigt. Darüber befinden sich zwei vergoldete Ziegenböcke, die jedes Mal zur vollen Stunde mit den Köpfen so oft gegeneinander stoßen, wie die Stundenzahl es verlangt. Über die Bedeutung dieser Ziegenböcke gibt es in den Chroniken keinerlei Hinweis. Allerdings kursieren mehrere Legenden zu ihrer Bedeutung. Eine der Legenden spielt auf eine alte Fabel an, in der zwei Ziegen sich auf einem Steg begegnen. Da unvernünftigerweise keine der Ziegen gewillt ist, zurückzuweichen, geschweige denn der anderen den Weg freizugeben, fallen beide ins Wasser. Nach einer weit verbreiteten Meinung soll das Scheitern der unnachgiebigen Ziegenböcke als eine stete Mahnung für die Ratsherren gedacht gewesen sein, sich in ihren Beschlüssen und ihrem Tun von der Vernunft und zur Kompromissfähigkeit leiten zu lassen. Solche Ziegenböcke gibt es auch noch an anderen Rathausuhren. In der Gestalt fast gleiche Exemplare befinden sich unter anderem an der Turmuhr des berühmten Rathauses der polnischen Stadt Poznan. Dies war Interessantes über die Ziegenböcke an der Rathausuhr in Aschersleben von Radio HBW, gesprochen von Jörg Buschmann.

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0: 6 Uhr.
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3: Heute liegen die Höchstwerte bei etwa 23 Grad. Am Himmel wechselt sich die Sonne mit den Wolken ab, aber es bleibt trocken. Am Abend ist es überwiegend bewölkt und die Temperaturen sinken auf 17 Grad ab. Morgen wird es dann etwas kühler. Die Höchstwerte liegen bei etwa 20 Grad. Der Himmel ist meist stark bewölkt und vereinzelt sind Regenschauer sowie etwas Wind möglich. Der weitere Trend. In den kommenden Tagen bleibt es mit einer Mischung aus Sonne und Wolken wechselhaft. Regnen wird es dann wahrscheinlich nicht, aber es kann windig werden. Die Temperaturen erreichen Werte von etwa 23 Grad. Einen schönen Tag wünscht Ihnen Vanessa Heinl.
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2: Die Geschichte des Unternehmens Anhaltische Salzwerke Leopoldshall GmbH. Die Anhaltische Salzwerke Leopoldshall GmbH hat wie der heutige Ortsteil von Staßfurt ihren Namen von dem damals regierenden Herzog Leopold Friedrich von Anhalt erhalten. Das war im Jahr 1855. Da wurden im Auftrag des Staates zwei Schächte zur Salzgewinnung niedergebracht. Das waren die Schächte Leopoldshall 1 und 2. Dort wurde das sehr seltene Kalimineral Kainit aus der Erde geholt. Das dafür verantwortliche Unternehmen trug den Namen Herzoglich-Anhaltische Salzwerkdirektion. Kainit wurde erstmals 1865 vom Berggeschworenen Schöne entdeckt. Beschrieben wurde Kainit von Karl Friedrich Jakob Zinken, der das Mineral nach dem griechischen Wort Kainos benannte. Damit Kainit die erste Verbindung gefunden wurde, die Sulfat und Chlorid als Anion enthält. Kainos heißt ins Deutsche übersetzt so viel wie bisher unbekannt. Kainit ist wasserlöslich und scheidet bei erneuter Kristallisation Schönit aus. Das Kainit ist dann zu Kali- und Düngesalz verarbeitet, zuweilen aber auch als Auftausalz gebraucht worden. Weltweit sind für Kainit bisher nur 30 Fundorte nachgewiesen. Sehr lange wurde dieses Kalimineral aber auch nicht in den beiden Schächten gefördert. Der eine Schacht schloss im Jahr 1900 und der andere soff nach einem Wassereinbruch im Jahr 1921 ab. Die Herzoglich-Anhaltische Salzwerksdirektion trieb aber noch weitere Schächte voran. Dazu gehörten die Schächte 3 und 4 in Güsten, die Schachtanlage Friedrichshall, die aus den Schächten Leopoldshall 4 und 5, die 1890 bis 93 niedergebracht wurden, bestand. Hinzu kamen die Schachtanlagen Kleinschierstedt 1 und 2, wo seit 1918 abgebaut wurde. Bis 1924 in öffentlicher Hand wurde die Herzoglich-Anhaltische Salzwerksdirektion aus wirtschaftlichen Gründen privatisiert. 1925 wurden die Kalisalz verarbeitenden Betriebe den Salzwerken angegliedert. Per 1. Oktober 1929 erpachtete die Preussag Berlin die Werke. Danach wurden die Schachtanlage Friedrichshall und die chemische Fabrik Friedrichshall geschlossen. Einher ging damit auch die Stilllegung der Betriebe der Staßfurter chemischen Fabrik. Das Verwaltungsgebäude wurde anderweitig verpachtet und ab Juli 1935 durch die NSDAP als SA-Gruppenschule und ab Oktober 1939 als Teillazarett genutzt. Das Kaliwerk Kleinschierstedt mit den letzten zwei fördernden Schachtanlagen gehörte bis zum 8. Mai 1945 den von der Preussag gepachteten Anhaltischen Salzwerke GmbH in Leopoldshall Staßfurt. Mit Kriegsende kam auch das Aus für die Anhaltische Salzwerke GmbH. Zunächst unter sowjetische Verwaltung gestellt, wurde das Unternehmen mit dem SMAD-Befehl 29 den Industriewerken der Provinz Sachsen-Anhalt zugeordnet. Ab 1951 wurde daraus dann das Kaliwerk Freundschaft Schierstedt. Aber auch hier war dann eines Tages Schluss mit dem Kalibergbau. Aber das ist schon wieder eine andere Geschichte. Sie hörten einen Beitrag über die Geschichte unserer Region. Heute die Geschichte des Unternehmens Anhaltische Salzwerke Leopoldshall GmbH. Gesprochen von Jenny Dankwurth für Radio HBW.

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1: Heute erwarten uns Wolken, doch das hält die Sonne wahrscheinlich kaum auf. Somit bringt sie das Thermometer am Morgen bis auf 20 Grad und am Nachmittag sogar bis auf 23 Grad. Von Regen bleiben wir heute verschont. Morgen ist dann das Gegenteil angesagt. Grau, keine Sonne, Regen und starke Winde. Darauf sollten Sie sich auf jeden Fall vorbereiten. Die Temperaturen werden auch nur zwischen 16 bis 20 Grad schwanken. Der weitere Trend. Vielleicht wird es in den nächsten Tagen wieder schöner. Die Höchsttemperaturen werden sich um die 24 Grad bewegen. Und die Sonne traut sich nach dem Mittwoch auch wieder raus. Noch einen schönen Dienstag wünscht Ihnen Samuel Hoffmann.

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1: Der Galgenberg bei Elbingerode. Heute würde man sagen, der Name ist Programm. Lustig fanden es dagegen die Delinquenten in früheren Jahrhunderten sicherlich nicht. Denn auf dieser 506 Meter über Normalnull liegenden Erhebung östlich von Elbingerode haben so einige ihr Leben lassen müssen. So zum Beispiel auch am 21. Februar des Jahres 1710 der Bergmann Andreas Ernst. Ernst war beim Ausstieg aus dem Balzerschacht am Roten Berg auf der Leiter ein schwerer Bohrer aus dem Gürtel gerutscht und hatte den unter ihm aussteigenden Mann Hans Balzer tödlich getroffen. Aber dieses Unfallopfer war nicht irgendein Bergmann, sondern der Bergwerksbetreiber und somit Arbeitgeber von Andreas Ernst. Ihm wurde Mord vorgeworfen und unter der damals üblichen Folter als Beweismittel soll Ernst gemäß Akten auch alles gestanden haben. Es wurde die Todesstrafe verhängt und der Bergmann Andreas Ernst wurde wegen Kameradenmord auf dem Galgenberg enthauptet. Entsprechend der Chroniken wurde der Galgenberg noch bis 1761 als Hinrichtungsstätte genutzt. Der Galgenberg hatte aber in früheren Zeiten weitere Bedeutung, denn in seiner unmittelbaren Umgebung führte der alte Harzer Heer- und Handelsweg Trogweg vorüber. Die Quedlinburg mit der Pfalz Bodfeld verband und weiter über den Harz nach Nordhausen führte. Auch liegt östlich des Galgenberges die Wüstung Erdfelde, die in engem Zusammenhang mit Bodfeld gesehen wird. Heute ist alles ein Ausflugsziel am Geschichtslehrpfad, der von Wernigerode nach Elbingerode führt. Der Galgenberg ist die höchste Stelle des dort befindlichen Kalkstein-Klippenzuges. Auch ist er ein sehr schöner Aussichtspunkt, von dem man neben der Harzer Landschaft auch einen Einblick in den nahegelegenen Kalksteinbruch bekommt. Dies war ein Bericht über Sehenswürdigkeiten Harzbörderregion, heute über den Galgenberg in Elbingerode, von Radio HBB, gesprochen von Jörg Buschmann.

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2: 7 Uhr.
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4: Heute liegen die Höchstwerte bei etwa 23 Grad. Am Himmel wechselt sich die Sonne mit den Wolken ab, aber es bleibt trocken. Am Abend ist es überwiegend bewölkt und die Temperaturen sinken auf 17 Grad ab. Morgen wird es dann etwas kühler. Die Höchstwerte liegen bei etwa 20 Grad. Der Himmel ist meist stark bewölkt und vereinzelt sind Regenschauer sowie etwas Wind möglich. Der weitere Trend. In den kommenden Tagen bleibt es mit einer Mischung aus Sonne und Wolken wechselhaft. Regnen wird es dann wahrscheinlich nicht, aber es kann windig werden. Die Temperaturen erreichen Werte von etwa 23 Grad. Einen schönen Tag wünscht Ihnen Vanessa Heinl.
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0: joggen im Urlaub, die schönste Laufzeit des Jahres. Endlich Urlaub. Die Sachen werden gepackt und im Koffer landen nicht nur Handtuch, Sonnencreme und Badeschlappen, sondern auch die Laufschuhe. Egal ob Italien, Dänemark, Österreich. Auch im Urlaub möchten viele Deutsche auf ihren wöchentlichen Laufrund nicht verzichten. Im Laufschritt das fremde Land oder den neuen Urlaubsort erkunden. Das macht den Reiz aus. Ohne Stress und Zeitdruck seine Runden drehen. Herrlich. Für viele Sportler ist der Urlaub die schönste Laufzeit des Jahres. Doch worauf sollten die Läufer achten, wenn sie in einem fremden Land unterwegs sind? Inwieweit müssen Ernährung und Trinkverhalten geändert oder angepasst werden? Wie schütze ich mich vor Hitze und Sonne? Fragen, die uns jetzt Frank Eickmann beantwortet. Er ist Diplom-Sportlehrer, leidenschaftlicher Ausdauersportler und Experte bei Runners Point. Herr Eickmann, lassen Sie uns zunächst mal über das Wetter sprechen. Oft geht es in den Süden, wo es wärmer ist als bei uns. Was ist zum Thema Trinken und Essen zu sagen?
1: Na, ich muss ganz ehrlich sagen, wenn ich im Urlaub bin, da mache ich mir nicht so viel Gedanken über das Essen. Da wird einfach nach Herzenslust geschlemmt, da geht es um Erholung. Beim Trinken sieht es da allerdings schon wirklich ganz anders aus. Und das Problem, was dazukommt, ist, dass ja teilweise die Trinkwasserqualität wiederum nicht überall so gut ist wie bei uns. Und dann würde ich auch dazu raten, im Zweifelsfalle lieber mal im Supermarkt Wasser kaufen. Weil, wie gesagt, schon eine Menge Schweiß verloren geht, ist auch eine Messerspitze Salz pro Trinkflasche oder pro Liter dann auch nicht verkehrt.
0: Wann läuft man denn am besten im Urlaub? Mittagshitze sollte man doch vermutlich vermeiden, oder?
1: Also eins ist klar, das Laufen früh morgens vorm Frühstück oder eben auch abends nach Sonnenuntergang ist sicherlich nicht so belastend. Aber meine persönliche Meinung ist ganz ehrlich, wer sich also tagsüber am Strand in der Mittagshitze und in der Sonne braten lassen kann, der kann sich auch durchaus moderat sportlich bewegen. Das ist eben alles eine Sache, wie schütze ich mich vor der Sonne. Und ein anderer Aspekt ist für mich noch, dass ich die Urlaubsläufe eben auch mal dazu nutze, um mir die Gegend anzugucken. Und da reichen mir auch halt die 30 Minuten, die es dann in der Regel ja dann vorm Frühstück sind, auch nicht aus.
0: Die persönlichen Laufschuhe müssen mit, klar. Wie gehe ich damit um? Ich habe mal gehört, Hitze und starke Sonneneinstrahlung ist für die Schuhe nicht gut.
1: Es ist ja in einem heißen Urlaubsland oft so, dass da auch noch Steine und Staub hinzukommen. Aber ansonsten wären die Laufschuhe ja während des Laufens jetzt nicht stärker belastet als hier zu Hause. Ansonsten handhabe ich es so, dass ich grundsätzlich die Einlegesohle herausnehme und dann für die Schuhe eben ein schattiges, trockenes und auch ein kühles Plätzchen suche sozusagen. Und viele machen es ja leider falsch, die stellen ihre Laufschuhe dann über Nacht auf den Balkon. Aber nachts kann es eben dann auch unter Umständen mal regnen und die Schuhe können dann nicht trocknen. Oder wenn sie eben dort tagsüber der Sonnenstrahlung ausgesetzt sind, dann ist es in der Tat nicht gut für die Schuhe.
0: Wie schütze ich mich konkret vor der Sonne in Bezug auf die Laufbekleidung?
1: Es gibt mittlerweile ganz hochwertige Funktionstextilien, die an sich schon sehr hohen UV-Schutz haben. Und nur die nehme ich dann halt auch in so ein Reiseland mit. Wenn dann die Sonne doch nicht scheint beim Laufen, ist es ja nicht schlimm. Die erfüllen ja dann auch trotzdem ihren Zweck. Darüber hinaus ist eine effektive Sonnencreme schon sehr wichtig. Übrigens auch dann, wenn man in den Bergen Urlaub macht. Na und eine Kappe oder ähnliches und auch eine gute Sonnenbrille gehören für mich ebenfalls zur Pflichtausrüstung.
0: Meistens kennt man sich in seinem Urlaubsland nicht aus. Haben Sie mal Tipps, wie man dort seine Laufstrecke am besten findet?
1: Ja, gerade das ist für mich der Spaßfaktor, muss ich ganz ehrlich sagen, eben das Urlaubsland oder auch den Ort und die Umgebung laufenderweise kennenzulernen. Und die guten Hotels heutzutage haben alle attraktive Laufstrecken parat. Und wenn es nicht der Fall ist, es gibt überall Wanderkarten, an denen man sich gut orientieren kann. Und auch mal ein Mountainbike-Trail kann zum Laufen richtig schön sein. Und mittlerweile laufen auch immer mehr Leute im Urlaub, sodass man durchaus mal in einer kleinen Gruppe laufen kann und darüber hinaus dadurch eben auch noch nette Leute kennenlernen kann.
0: Vielen Dank, Frank Eickmann. Viel Spaß beim Laufen, wünscht Alina Petzel, Radio HBW.

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1: Heute erwarten uns Wolken, doch das hält die Sonne wahrscheinlich kaum auf. Somit bringt sie das Thermometer am Morgen bis auf 20 Grad und am Nachmittag sogar bis auf 23 Grad. Von Regen bleiben wir heute verschont. Morgen ist dann das Gegenteil angesagt. Grau, keine Sonne, Regen und starke Winde. Darauf sollten Sie sich auf jeden Fall vorbereiten. Die Temperaturen werden auch nur zwischen 16 bis 20 Grad schwanken. Der weitere Trend. Vielleicht wird es in den nächsten Tagen wieder schöner. Die Höchsttemperaturen werden sich um die 24 Grad bewegen. Und die Sonne traut sich nach dem Mittwoch auch wieder raus. Noch einen schönen Dienstag wünscht Ihnen Samuel Hoffmann.

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1: Es ist mal wieder Zeit für ein paar schöne neue Freizeittipps. Die gibt's heute mit mir, Samuel Hoffmann.

Gleich morgen wird es eine Kinderstadtführung in Aschersleben geben. Was hat Aschersleben eigentlich mit Möhren zu tun und welche Geheimnisse verbergen sich hinter den alten Stadtmauern? Kinder ab 6 Jahre können auf eine spielerische Tour durch die historische Altstadt streifen und jede Menge spannende Sagen und überraschende Geschichten erfahren. Am Ende gibt's das Möhrenkopf-Diplom. Dazu sollte man sich zuvor in der Touristeninformation in Aschersleben anmelden. Dann kann's losgehen, und zwar morgen um 10 Uhr. Auch morgen können Sie die Gesprächsrunde zum Thema Pflege in Quedlinburg besuchen. Angesprochen sind alle Menschen, die jemanden betreuen und sich kümmern. Die Gruppe wird professionell von einer Mitarbeiterin der Selbsthilfekontaktstelle Pflege Harz begleitet. Wenn Sie dabei sein wollen, kommen Sie am Mittwoch um 16 Uhr zum AWO Familien- und Pflegezentrum am Klärs in Quedlinburg. Wer morgen keine Zeit hat, dem können wir auch das Karikaturgestalten in Halberstadt empfehlen. Im Städtischen Museum Halberstadt läuft zurzeit die Sonderausstellung Glänzende Aussichten. 99 Karikaturen zu Klima, Konsum und anderen Katastrophen. Alle Kinder ab 6 Jahre können sich inspirieren lassen und selbst Kunstwerke erschaffen. Mit Leinwänden, Papier, Zeitschriften, Schere, Kleber und Stiften. Diese können auch für den großen Karikaturenwettbewerb eingereicht werden. Gebastelt wird am Freitag 10 bis 12 Uhr im Städtischen Museum Halberstadt. Eine Teilnahme sollte zuvor angemeldet werden. Oder wie wär's mit einem Klosterspaziergang rund um Hettstedt? Am Weltpilgertag am Sonnabend wird zum Spaziergang zwischen den Klöstern in der Hettstädter Umgebung mit Bürgermeister Frank Tallig und Pfarrer Sebastian Bartsch eingeladen. Der Weg beginnt in Walbeck und führt über die Adelheidseiche, den Ölgrundteich zur Klosterkirche St. Marien in Widerstedt. Von dort geht es dann zum Kloster auf dem Kupferberg und weiter zum Karmeliterkloster. Der Abschluss findet in der St. Jakobikirche statt. Dieser Klosterspaziergang beginnt am Sonnabend um 15 Uhr auf dem Schloss in Walbeck. In Quedlinburg wird es ein Sandkastenkonzert geben. Das ist ein Konzerterlebnis für die Allerkleinsten. Die Musiker bewegen sich durchs Publikum und verflechten musikalische Mitmachfiguren und Klänge zu einem gemeinsamen großen Ensemble. Da leuchten Augen und Ohren am Sonnabend um 15 Uhr in der Kirche St. Benedikti in Quedlinburg.

0: alle Gartenfreunde, aufgepasst, denn in Weltleben wird es ein Gartenfest geben. Und zwar ein Gartenfest, das man als Motto Party beschreiben könnte. Und das Motto lautet, eine Seefahrt, die ist lustig. Hoffentlich finden sich viele entsprechend kostümierte Gäste ein. Ein Buffet ist angerichtet, also nichts wie hin zum Gartenfest in Welpsleben. Am Sonnabend ab 17 Uhr im und wohl auch am Dorfstübchen. Demnächst wird es auch ein paar Schattenspiele im Planetarium Aschersleben geben. Die Vorstellung widmet sich einem bevorstehenden Himmelsereignis und beleuchtet die astronomischen Hintergründe. Denn am 12. August kann eine partielle Sonnenfinsternis beobachtet werden. Der Vortrag ist eine Mischung aus wissenschaftlichen Erkenntnissen und wie die Menschen früher das Naturschauspiel deuteten. Gehen Sie der Sache mal auf den Grund am Sonntag um 14 Uhr im Planetarium Aschersleben. Zuvor um 11 Uhr können alle Kinder das Sonnensystem erkunden und Spannendes über Planeten erfahren. Den Abschluss machen wir heute mit einer Sommermalwoche in Hohenbergsleben. Unter dem Thema Traumland Ich können Sie durch kreative Techniken Ihre innere Welt durch Farben und Formen ausdrücken. Die Sommermalwoche beginnt am Montag und endet am darauffolgenden Freitag, täglich von 10 bis 17 Uhr, und zwar findet das Ganze im Schloss in Hohenbergsleben statt. Und jetzt wünsche ich Ihnen noch viel Spaß mit unseren tollen Tipps. Die gab's heute von mir, Samuel Hoffmann.
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1: 8 Uhr.
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2: Heute liegen die Höchstwerte bei etwa 23 Grad. Am Himmel wechselt sich die Sonne mit den Wolken ab, aber es bleibt trocken. Am Abend ist es überwiegend bewölkt und die Temperaturen sinken auf 17 Grad ab. Morgen wird es dann etwas kühler. Die Höchstwerte liegen bei etwa 20 Grad. Der Himmel ist meist stark bewölkt und vereinzelt sind Regenschauer sowie etwas Wind möglich. Der weitere Trend. In den kommenden Tagen bleibt es mit einer Mischung aus Sonne und Wolken wechselhaft. Regnen wird es dann wahrscheinlich nicht, aber es kann windig werden. Die Temperaturen erreichen Werte von etwa 23 Grad. Einen schönen Tag wünscht Ihnen Vanessa Heinl.
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1: Die Sophienstraße in Aschersleben. Mit Straßennamen ist das so eine Sache. Bei der Vergabe des Namens muss besonders darauf geachtet werden, dass dieser Name immer nur einmal in einem Ort vorkommt. Geschieht dies nicht? Naja, das kann sich jeder selbst vorstellen, was für ein Durcheinander da passieren kann. Wie kommen die Straßen, Wege, Gassen und Plätze nun aber zu ihrem Namen? Bei der Namensgebung greift man gern auf Besonderheiten der Gegend, auf überlieferte Flurbezeichnungen oder Personen der Geschichte oder der Gegend zurück. Manchmal orientiert man sich aber auch an bereits vorhandenen Straßennamen. Und wenn durch Eingemeindungen Straßennamen dann plötzlich doppelt vorhanden sind, dann spätestens ist es Zeit, die Straße umzubenennen. So ist es auch mit der Sophienstraße in Aschersleben. Diese Straße, eigentlich nur eine schmale Gasse, verläuft ein kurzes Stück parallel zur Staßfurter Höhe und verbindet die Unterstraße über die Mittelstraße mit der Oberstraße. Alteingesessene werden nun sagen, was erzählen die denn da? Das ist doch die Bergstraße. Fast richtig. Natürlich ist das die alte Bergstraße. Aber mit der Eingemeindung von Westdorf nach Aschersleben wurde die Aschersleben Bergstraße in Sophienstraße umbenannt. Wegen des Kaliwerkes siedelten sich viele Arbeiter in Aschersleben an. Das brachte viele Bauaufträge für die Stadt mit sich. Die meisten Bauten entstanden in Neu-Johannes-Vorstadt. Durch deren schnelles Wachstum wurde dieses Viertel im Volksmund auch New York genannt. Die Bergstraße wurde erstmals im Adressbuch von 1896-97 erwähnt. Ihren Namen wird sie wohl wegen der großen Steigung, die diese kurze Straße überwinden muss, erhalten haben. Und warum nun Sophienstraße? Vielleicht, weil es ganz in der Nähe schon die Katharinenstraße, die Agnetenstraße oder die Marienstraße gibt. Dies war ein Beitrag über die Bedeutung und Entstehung von Straßennamen, heute die Sophienstraße in Aschersleben, für Radio HBW, gesprochen von Jörg Buschmann.

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1: Heute erwarten uns Wolken, doch das hält die Sonne wahrscheinlich kaum auf. Somit bringt sie das Thermometer am Morgen bis auf 20 Grad und am Nachmittag sogar bis auf 23 Grad. Von Regen bleiben wir heute verschont. Morgen ist dann das Gegenteil angesagt. Grau, keine Sonne, Regen und starke Winde. Darauf sollten Sie sich auf jeden Fall vorbereiten. Die Temperaturen werden auch nur zwischen 16 bis 20 Grad schwanken. Der weitere Trend. Vielleicht wird es in den nächsten Tagen wieder schöner. Die Höchsttemperaturen werden sich um die 24 Grad bewegen. Und die Sonne traut sich nach dem Mittwoch auch wieder raus. Noch einen schönen Dienstag wünscht Ihnen Samuel Hoffmann.

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1: Auch an diesem Dienstag gibt es wieder zahlreiche Jubilare, denen wir gratulieren möchten. Bevor wir mit unserer üblichen Ortsrunde beginnen, dürfen wir im Funkhaus eine Jubilarin mit herzlichen Grüßen beehren. Daher wünschen wir vom Radio HBW-Team alles Gute zum Geburtstag an Nadine Schulze. Nun beginnen wir unsere Grußrunde in Alsleben und gratulieren Jürgen Starke zu seinem 70. Ehrentag. Weiter geht es in Aschersleben. Hier dürfen wir Thea Bonte zu ihrem 95. Jubiläum herzlich gratulieren. Gisela Tippmann wünschen wir zu ihrem 90. Geburtstag alles Gute. Außerdem beglückwünschen wir Heide Hoffmann zu ihrem 85. Wiegenfest. Marlies Born wird heute 70 Jahre alt und dazu möchten wir recht herzlich gratulieren. In Hettstedt möchten wir zunächst Alexander und Anna-Maria Hofmann zu ihrem 65. Hochzeitstag alles Gute wünschen. Zwei Geburtstage gibt es heute dort auch. Wir gratulieren Erika Schulze zu ihrem 95. Ehrentag und Karin Kickeritz beglückwünschen wir zu ihrem 75. Jubiläum. Weiter geht es in Holm und dort gratulieren wir Bernd Feuerstacke zu seinem 75. Geburtstag. In Schackenthal wird Siegbert Rietz heute 75 Jahre alt und dazu wünschen wir alles Gute. Kommen wir nun nach Staßfurt. Dort begeht Carla Hunshagen ihr 85. Wiegenfest und dazu gratulieren wir recht herzlich. Olena Poliakova wünschen wir alles erdenklich Gute zu ihrem 75. Geburtstag. In Westdorf möchten wir Ursula Müller zu ihrem 85. Ehrentag gratulieren und den Abschluss unserer Grußrunde macht heute Widerstedt. Dort beglückwünschen wir Harald Krause zu seinem 75. Geburtstag. Eine schöne Feier und alles Gute wünscht allen genannten und ungenannten Jubilaren Vanessa Heinel vom Radio HBW-Team.
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1: 9 Uhr.
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3: Heute liegen die Höchstwerte bei etwa 23 Grad. Am Himmel wechselt sich die Sonne mit den Wolken ab, aber es bleibt trocken. Am Abend ist es überwiegend bewölkt und die Temperaturen sinken auf 17 Grad ab. Morgen wird es dann etwas kühler. Die Höchstwerte liegen bei etwa 20 Grad. Der Himmel ist meist stark bewölkt und vereinzelt sind Regenschauer sowie etwas Wind möglich. Der weitere Trend. In den kommenden Tagen bleibt es mit einer Mischung aus Sonne und Wolken wechselhaft. Regnen wird es dann wahrscheinlich nicht, aber es kann windig werden. Die Temperaturen erreichen Werte von etwa 23 Grad. Einen schönen Tag wünscht Ihnen Vanessa Heinl.
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1: Der Bergbau bei Tilkerode. Verlässt man Volkmannrode in südwestlicher Richtung, so kommt man auf dem Weg nach Tilkerode durch das Bergbaugebiet, das den Ort in der ganzen Welt bekannt gemacht hat. Die erste bisher bekannte Erwähnung des Eisenerzbergbaues ist von 1762. Drei Gebiete sind bekannt. Das erste ist der Bereich der Langen Rotte, wo oberflächennaher Abbau erfolgte. Als zweites das Einestollenrevier. Hier wurden ab 1784 der Martin-Kochborn-Stollen und der Einestollen vorgetrieben. Bekannt ist das südlichste Lichtloch als Blauer Schacht, der Hauptschacht und der Kunstschacht. Und das dritte ist das Eskeborner Revier. Der alte Eskeborner Stollen wurde in einem Nebental der Wiebeck angehauen. Auf ihm saßen mehrere Lichtlöcher und Schächte. Bekannt wurde der Schacht nach 1825 als Goldschacht. Man nahm an, dass im Gebiet Langerode schon sehr viel früher Eisenerz in geringem Umfang gewonnen wurde. Durch die Einrichtung der neuen Eisenhütte in Mägdesprung um 1755 war der Bedarf an Eisenerz gegeben. In Pferdefuhrwerken wurde es dorthin geschafft, etwa 300 bis 600 Fuhren im Jahr. Das Eisenerz wurde ca. 100 Jahre lang abgebaut. 1858 kam es zur Einstellung der Förderung. Spätere bergbauliche Untersuchungen führten nicht zur Wiederaufnahme des Betriebes. 1825 gelang ein Fund von Gold- und Selenerzen im Goldschacht. Das war damals eine Sensation und machte Tilkerode weltweit bekannt. Es wurden hier neue Mineralien entdeckt, unter anderem das Eskebornit. Das Gold war staubfein mit dem Selenerz verwachsen und ist heute mit Sicherheit nicht mehr zu finden. Etwa 400 Gramm hatte man 1825 sowie 1829 zu insgesamt 160 Golddukaten prägen lassen. Einige davon, sowie auch Gold, Selenerz und typisches Eisenerz von Tilkerode, kann man in der anhaltischen Mineraliensammlung im Museum Schloss Bernburg besichtigen. Heute erinnern alte Halden, Schächte und Stollen an die schwere Arbeit der Tilkeröder Bergleute. Sie schrieben ein wichtiges Kapitel der Geschichte des anhaltischen Erzbergbaus. Eleonore Hebestreit, Radio HBW.

sollten Sie sich auf jeden Fall vorbereiten. Die Temperaturen werden auch nur zwischen 16 bis 20 Grad schwanken. Der weitere Trend. Vielleicht wird es in den nächsten Tagen wieder schöner. Die Höchsttemperaturen werden sich um die 24 Grad bewegen. Und die Sonne traut sich nach dem Mittwoch auch wieder raus. Noch einen schönen Dienstag wünscht Ihnen Samuel Hoffmann.

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1: 1992 hat Sting genug vom Leben in der Großstadt. Jetzt, wo er die 40 überschritten hat, legt der Musiker weniger Wert darauf, jeden Abend um die Häuser ziehen zu können. Die Sicherheit seiner Kinder und die Idylle auf dem Land sind ihm wichtiger. 80 Meilen westlich von London findet Stings Frau ein 400 Jahre altes Haus, das malerisch an den Deichen des Flusses Avon gelegen ist. Für 2 Millionen Pfund wechselt das Anwesen den Besitzer. Nun sind Sting und seine Familie umgeben von grünen Wiesen, Obstgärten und kleinen Teichen. Besonders die Weizenfelder rund um sein Grundstück haben es dem neuen Hausbesitzer angetan. Als Sting eines Tages durch die Felder läuft, ist er fasziniert davon, wie der Wind und der Sonnenschein durch die Ähren streifen. Er findet, es wirkt, als ob Pärchen im Gerstenfeld Sex hätten. Oder als ob Wind und Gerstenfeld sich paaren würden. Auf jeden Fall sieht er in diesen Bewegungen eine großartige Metapher für die Liebe. Sting schreibt einen Song über die goldenen Weizenfelder. Nur eine Sache nervt ihn gewaltig. Wenn er den Song auf Konzerten spielt, macht sich das Publikum einen Spaß daraus, wie ein Getreidefeld zu wogen. Fields of Gold!

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3: 10 Uhr.
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5: Heute liegen die Höchstwerte bei etwa 23 Grad. Am Himmel wechselt sich die Sonne mit den Wolken ab, aber es bleibt trocken. Am Abend ist es überwiegend bewölkt und die Temperaturen sinken auf 17 Grad ab. Morgen wird es dann etwas kühler. Die Höchstwerte liegen bei etwa 20 Grad. Der Himmel ist meist stark bewölkt und vereinzelt sind Regenschauer sowie etwas Wind möglich. Der weitere Trend. In den kommenden Tagen bleibt es mit einer Mischung aus Sonne und Wolken wechselhaft. Regnen wird es dann wahrscheinlich nicht, aber es kann windig werden. Die Temperaturen erreichen Werte von etwa 23 Grad. Einen schönen Tag wünscht Ihnen Vanessa Heinl.
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1: Die Bockwindmühle von Patzetz. Zwischen Sachsendorf und seinem Ortsteil Patzetz steht eine der inzwischen selten gewordenen Bockwindmühlen. Wenn Ihnen die beiden Ortsnamen nichts sagen sollten, beide Orte gehören inzwischen zur Stadt Barby. Ganz in der Nähe mündet die Saale in die Elbe. Da hätte man auch eigentlich meinen können, die Mühlen der Gegend würden mit Wasser angetrieben werden. Schließlich gibt es das da oft mehr als genug, manchmal sogar zu viel. Das flache Land und die Nähe zu Elbe und Saale ist teils relativ sumpfig und bedarf der Entwässerung. Der Landgraben, der das Gebiet um Sachsendorf und Patzetz entwässert, gehört bereits zum nahegelegenen Biosphärenreservat Mittelelbe. So macht es die Nähe zu Elbe und Saale erforderlich, Hochwasserschutzdeiche zu bauen. Keine guten Voraussetzungen für eine wassergetriebene Mühle. Die Bockwindmühle drehte sich einst für das zum Amt Rosenburg gehörende Vorwerk Patzetz. Die Bockwindmühle mit sogenannten Jalousieflügeln wurde zwischen 1701 und 1709 erbaut. Eine Bockwindmühle ist der älteste Windmühlentyp in Europa. Ihr Name rührt von einem Untergestell, dem Bock, her, in dem das eigentliche Mühlenhaus gelagert ist. Wesentlich für diesen Mühlentyp ist es, dass das gesamte Mühlenhaus auf einem einzelnen dicken Pfahl steht. Dieser dicke Pfahl steht senkrecht in einem unterhalb der eigentlichen Mühle befindlichen hölzernen Stützgestell, dem namensgebenden Bock. Auf dem Bock steht dann die gesamte Mühlenmaschinerie. Die wird mit Hilfe der Hebelwirkung des Außenbalkens in die Richtung des jeweils wehenden Windes gedreht. Der Mühlenkasten wird dabei mittels eines Auslegerbaums des sogenannten Sterz so gedreht, dass die Windmühlenflügel im Wind stehen. Das heißt, der Wind bläst von vorne auf die Flügel und setzt sie in Bewegung. Der Name Stert kommt aus dem Niederdeutschen und heißt so viel wie Schweif oder auch Schwanz. Der Stert einer Windmühle ist ein langer Balken zum Ausrichten von Windmühlenflügeln gegen den Wind. Diese Methode hat jedoch auch ihre Tücken. Gerade bei schnell wechselnden Windrichtungen ist die optimale Ausrichtung der Mühle sehr beschwerlich. Aber zurück zur Bockwindmühle von Patzetz. Die war noch bis 1938 in Betrieb. Danach, vom technischen Fortschritt schon längst überholt, verfiel die Mühle. Dank einer umfassenden Restaurierung von 1992 bis 1994 gibt es sie überhaupt noch. Die Bockwindmühle wurde durch das Engagement des Mühlenvereins Freundeskreis Mühle Sachsendorf e.V. vor dem endgültigen Verfall bewahrt und in ihren ursprünglichen Zustand flott gemacht. Dadurch ist die Mühle wieder windgängig und wird gelegentlich noch zur Schrotherstellung genutzt. Ihre mühlentechnische Einrichtung ist komplett. Zum Tag des offenen Denkmals Anfang September besteht für Besucher die Möglichkeit, die Mühle zu besichtigen und, wenn es die Windstärke zulässt, auch bei deren Arbeit zuzuschauen. Das waren ein paar Informationen zur Bockwindmühle in Patzetz, gesprochen von Jörg Buschmann für Radio HBW.

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1: Heute erwarten uns Wolken, doch das hält die Sonne wahrscheinlich kaum auf. Somit bringt sie das Thermometer am Morgen bis auf 20 Grad und am Nachmittag sogar bis auf 23 Grad. Von Regen bleiben wir heute verschont. Morgen ist dann das Gegenteil angesagt. Grau, keine Sonne, Regen und starke Winde. Darauf

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1: Es ist mal wieder Zeit für ein paar schöne neue Freizeittipps. Die gibt's heute mit mir, Samuel Hoffmann.

Gleich morgen wird es eine Kinderstadtführung in Aschersleben geben. Was hat Aschersleben eigentlich mit Möhren zu tun und welche Geheimnisse verbergen sich hinter den alten Stadtmauern? Kinder ab 6 Jahre können auf eine spielerische Tour durch die historische Altstadt streifen und jede Menge spannende Sagen und überraschende Geschichten erfahren. Am Ende gibt's das Möhrenkopf-Diplom. Dazu sollte man sich zuvor in der Touristeninformation in Aschersleben anmelden. Dann kann's losgehen, und zwar morgen um 10 Uhr. Auch morgen können Sie die Gesprächsrunde zum Thema Pflege in Quedlinburg besuchen. Angesprochen sind alle Menschen, die jemanden betreuen und sich kümmern. Die Gruppe wird professionell von einer Mitarbeiterin der Selbsthilfekontaktstelle Pflege Harz begleitet. Wenn Sie dabei sein wollen, kommen Sie am Mittwoch um 16 Uhr zum AWO Familien- und Pflegezentrum am Klärs in Quedlinburg. Wer morgen keine Zeit hat, dem können wir auch das Karikaturgestalten in Halberstadt empfehlen. Im Städtischen Museum Halberstadt läuft zurzeit die Sonderausstellung Glänzende Aussichten. 99 Karikaturen zu Klima, Konsum und anderen Katastrophen. Alle Kinder ab 6 Jahre können sich inspirieren lassen und selbst Kunstwerke erschaffen. Mit Leinwänden, Papier, Zeitschriften, Schere, Kleber und Stiften. Diese können auch für den großen Karikaturenwettbewerb eingereicht werden. Gebastelt wird am Freitag 10 bis 12 Uhr im Städtischen Museum Halberstadt. Eine Teilnahme sollte zuvor angemeldet werden. Oder wie wär's mit einem Klosterspaziergang rund um Hettstedt? Am Weltpilgertag am Sonnabend wird zum Spaziergang zwischen den Klöstern in der Hettstädter Umgebung mit Bürgermeister Frank Tallig und Pfarrer Sebastian Bartsch eingeladen. Der Weg beginnt in Walbeck und führt über die Adelheidseiche, den Ölgrundteich zur Klosterkirche St. Marien in Widerstedt. Von dort geht es dann zum Kloster auf dem Kupferberg und weiter zum Karmeliterkloster. Der Abschluss findet in der St. Jakobikirche statt. Dieser Klosterspaziergang beginnt am Sonnabend um 15 Uhr auf dem Schloss in Walbeck. In Quedlinburg wird es ein Sandkastenkonzert geben. Das ist ein Konzerterlebnis für die Allerkleinsten. Die Musiker bewegen sich durchs Publikum und verflechten musikalische Mitmachfiguren und Klänge zu einem gemeinsamen großen Ensemble. Da leuchten Augen und Ohren am Sonnabend um 15 Uhr in der Kirche St. Benedikti in Quedlinburg.

alle Gartenfreunde aufgepasst, denn in Weltleben wird es ein Gartenfest geben. Und zwar ein Gartenfest, das man als Motto Party beschreiben könnte. Und das Motto lautet, eine Seefahrt, die ist lustig. Hoffentlich finden sich viele entsprechend kostümierte Gäste ein. Ein Buffet ist angerichtet, also nichts wie hin zum Gartenfest in Welpsleben. Am Sonnabend ab 17 Uhr im und wohl auch am Dorfstübchen. Demnächst wird es auch ein paar Schattenspiele im Planetarium Aschersleben geben. Die Vorstellung widmet sich einem bevorstehenden Himmelsereignis und beleuchtet die astronomischen Hintergründe. Denn am 12. August kann eine partielle Sonnenfinsternis beobachtet werden. Der Vortrag ist eine Mischung aus wissenschaftlichen Erkenntnissen und wie die Menschen früher das Naturschauspiel deuteten. Gehen Sie der Sache mal auf den Grund am Sonntag um 14 Uhr im Planetarium Aschersleben. Zuvor um 11 Uhr können alle Kinder das Sonnensystem erkunden und Spannendes über Planeten erfahren. Den Abschluss machen wir heute mit einer Sommermalwoche in Hohenbergsleben. Unter dem Thema Traumland Ich können Sie durch kreative Techniken Ihre innere Welt durch Farben und Formen ausdrücken. Die Sommermalwoche beginnt am Montag und endet am darauffolgenden Freitag, täglich von 10 bis 17 Uhr, und zwar findet das Ganze im Schloss in Hohenbergsleben statt.

0: Und jetzt wünsche ich Ihnen noch viel Spaß mit unseren tollen Tipps. Die gab's heute von mir, Samuel Hoffmann.
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2: 11 Uhr.
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4: Heute liegen die Höchstwerte bei etwa 23 Grad. Am Himmel wechselt sich die Sonne mit den Wolken ab, aber es bleibt trocken. Am Abend ist es überwiegend bewölkt und die Temperaturen sinken auf 17 Grad ab. Morgen wird es dann etwas kühler. Die Höchstwerte liegen bei etwa 20 Grad. Der Himmel ist meist stark bewölkt und vereinzelt sind Regenschauer sowie etwas Wind möglich. Der weitere Trend. In den kommenden Tagen bleibt es mit einer Mischung aus Sonne und Wolken wechselhaft. Regnen wird es dann wahrscheinlich nicht, aber es kann windig werden. Die Temperaturen erreichen Werte von etwa 23 Grad. Einen schönen Tag wünscht Ihnen Vanessa Heinl.
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1: Heute ist ein angenehm ausgeglichener Tag. Mit 23 Grad ist es schon warm, aber noch nicht heiß und die Sonne wird nur durch gelegentliche Wolken unterbrochen. Morgen ist es dann fast durchgehend grau. Zwar sollte es nicht allzu viel regnen, es kann aber stürmen und ein paar Grad kühler werden. Der weitere Trend. In den folgenden Tagen erholt sich das Wetter dann wieder ein wenig. Die Sonne traut sich öfter raus und bis zum Wochenende kommen wir auch wieder auf sommerliche Temperaturen. Einen schönen Tag wünscht noch Karl Küsters.
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3: Hallo aus Tauschers Plattenkiste, sagt der Alex. Es duftet und es ist bunt hier bei uns im Studio, denn sie sind aufgestellt, die Blumen. Und darum drehen sich unsere Musiktitel. Und damit nun weiter im zweiten Teil der

0: Wanderjahr. Martin Mann, Strohblume, das war im Jahr 1977 die deutsche Version von Glenn Campbells Sunflowers. Sonnenblumen wäre die korrekte Übersetzung gewesen. Aber ich habe jetzt hier Sonnenblumen aus Österreich, Peter Cornelius.
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Peter Cornelius mit den Sonnenblumen. Die Sonnenblume strahlt in Wonne, als wäre selbst sie eine Sonne und zu erleuchten nur gemacht des grünen Pracht. Ja, und in diese grüne Pracht, da gehen wir jetzt mal kurz auf die Blumenwiese. Da tummelte sich Veronika Fischer mit ihrem Schwarm. Und da spielten auch die Blumen am Anfang mit dieser Liebesgeschichte. Aber nicht, dass er ihr eine schenkte, nein, er klaute sie, die Blumen. Also hören Sie selbst.

Die Blumenwiese von Vroni Fischer auf der Wiese. Ein Stück Ostkult ist das hier bei uns. Wiederbelebt in Tauschers Plattenkiste, der Kultserie auf dieser Welle. Die Sendung, die auch die Freunde des A-Cappella-Gesangs beglückt.

0: Es ist der schönste Blumentopf, der schönste auf der Welt. 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
1: Das Karlsruher Männerquartett. Ich hab für dich einen Blumentopf bestellt. Ja, wenn Sie auf die Comedian Harmonists warten, etwas Geduld, die müssen noch ihre Blumenbestellung aufgeben. Ich freue mich nun, Ihnen einen ganz großen der Bühne auf unserer Bühne der Erinnerungen präsentieren zu dürfen. Er war Schauspieler, Moderator, er vertonte Hörspiele, er sprach synchron, schrieb Bücher, er war als Übersetzer tätig, leistete auch Entwicklungshilfe in Nicaragua und er sang, wie jetzt, Dietmar Schönherr. Wünsch dir was, ja, war eine Fernsehsendung, die er lange moderierte. Und ich hoffe, es entspricht Ihrem Wunsch, meine Damen und Herren, diese heutzutage im Radio kaum noch zu hörende Stimme einmal zu hören.
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Drei Blumen aus Papier. Dietmar Schönherr im Jahr 1968. Geboren in Innsbruck in Tirol im Jahr 1926. Er starb auf der spanischen Ferieninsel Ibiza im Jahr 2014, also im Alter von 88 gesegneten Jahren. Dietmar Schönherr war immer auch ein politischer Mensch. Sein Projekt in Mittelamerika, ich hatte es ja angesprochen, ein Beispiel dafür. Ein unbequemer Mahner, wie einst einmal geschrieben wurde.

0: Das große Wiener Rundfunkorchester unter der Leitung von Max Schönherr spielte an der Blumenuhr. Und die zeigt jetzt eine ganz kurze Verschnaufpause an. Gleiche Stelle, gleiche Welle, auf alle Fälle. Denn ciao, sagt der Alex. Und wie immer, auf Weiterhören.
1: Und tschüss. 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
3: Auch an diesem Dienstag gibt es wieder zahlreiche Jubilare, denen wir gratulieren möchten. Bevor wir mit unserer üblichen Ortsrunde beginnen, dürfen wir im Funkhaus eine Jubilarin mit herzlichen Grüßen beehren. Daher wünschen wir vom Radio HBW-Team alles Gute zum Geburtstag an Nadine Schulze. Nun beginnen wir unsere Grußrunde in Alsleben und gratulieren Jürgen Starke zu seinem 70. Ehrentag. Weiter geht es in Aschersleben. Hier dürfen wir Thea Bonte zu ihrem 95. Jubiläum herzlich gratulieren. Gisela Tippmann wünschen wir zu ihrem 90. Geburtstag alles Gute. Außerdem beglückwünschen wir Heide Hoffmann zu ihrem 85. Wiegenfest. Marlies Born wird heute 70 Jahre alt und dazu möchten wir recht herzlich gratulieren. In Hettstedt möchten wir zunächst Alexander und Anna-Maria Hofmann zu ihrem 65. Hochzeitstag alles Gute wünschen. Zwei Geburtstage gibt es heute dort auch. Wir gratulieren Erika Schulze zu ihrem 95. Ehrentag und Karin Kickeritz beglückwünschen wir zu ihrem 75. Jubiläum. Weiter geht es in Holm und dort gratulieren wir Bernd Feuerstacke zu seinem 75. Geburtstag. In Schackenthal wird Siegbert Rietz heute 75 Jahre alt und dazu wünschen wir alles Gute. Kommen wir nun nach Stassfurt. Dort begeht Carla Hunshagen ihr 85. Wiegenfest und dazu gratulieren wir recht herzlich. Olena Poliakova wünschen wir alles erdenklich Gute zu ihrem 75. Geburtstag. In Westdorf möchten wir Ursula Müller zu ihrem 85. Ehrentag gratulieren und den Abschluss unserer Grußrunde macht heute Widerstedt. Dort beglückwünschen wir Harald Krause zu seinem 75. Geburtstag. Eine schöne Feier und alles Gute wünscht allen genannten und ungenannten Jubilaren Vanessa Heinel vom Radio HBW-Team.
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0: 12 Uhr.
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3: Heute bekommen wir angenehme Temperaturen und ordentlich Sonnenstunden. Am Abend wird das Thermometer unter 20 Grad fallen. Kühl wird es aber erst in der Nacht mit etwa 13 Grad. Dann werden auch einige Wolken aufziehen. Morgen wird's grau und windig. Die Temperaturen werden zwischen 16 bis 21 Grad schwanken. Der weitere Trend. In den folgenden Tagen wird es wieder sommerlicher. Zu erwarten sind sonnige Tage mit einem bewölkten Himmel und einem Quecksilber, was bis auf 28 Grad klettern könnte. Noch einen schönen Dienstag wünscht Ihnen Samuel Hoffmann.
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0: Joggen im Urlaub, die schönste Laufzeit des Jahres. Endlich Urlaub. Die Sachen werden gepackt und im Koffer landen nicht nur Handtuch, Sonnencreme und Badeschlappen, sondern auch die Laufschuhe. Egal ob Italien, Dänemark, Österreich. Auch im Urlaub möchten viele Deutsche auf ihre wöchentlichen Laufrunden nicht verzichten. Im Laufschritt das fremde Land oder den neuen Urlaubsort erkunden. Das macht den Reiz aus. Ohne Stress und Zeitdruck seine Runden drehen. Herrlich. Für viele Sportler ist der Urlaub die schönste Laufzeit des Jahres. Doch worauf sollten die Läufer achten, wenn sie in einem fremden Land unterwegs sind? Inwieweit müssen Ernährung und Trinkverhalten geändert oder angepasst werden? Wie schütze ich mich vor Hitze und Sonne? Fragen, die uns jetzt Frank Eickmann beantwortet. Er ist Diplom-Sportlehrer, leidenschaftlicher Ausdauersportler und Experte bei Runners Point. Herr Eickmann, lassen Sie uns zunächst mal über das Wetter sprechen. Oft geht es in den Süden, wo es wärmer ist als bei uns. Was ist zum Thema Trinken und Essen zu sagen?
1: Na, ich muss ganz ehrlich sagen, wenn ich im Urlaub bin, dann mache ich mir nicht so viel Gedanken über das Essen. Da wird einfach nach Herzenslust geschlemmt, da geht es um Erholung. Beim Trinken sieht es da allerdings schon wirklich ganz anders aus. Und das Problem, was dazu kommt, ist, dass ja teilweise die Trinkwasserqualität wiederum nicht überall so gut ist wie bei uns. Und dann würde ich auch dazu raten, im Zweifelsfalle lieber mal im Supermarkt Wasser kaufen. Weil, wie gesagt, schon eine Menge Schweiß verloren geht, ist auch eine Messerspitze Salz pro Trinkflasche oder pro Liter dann auch nicht verkehrt.
0: Wann läuft man denn am besten im Urlaub? Mittagshitze sollte man doch vermutlich vermeiden, oder?
1: Also eins ist klar, das Laufen früh morgens vorm Frühstück oder eben auch abends nach Sonnenuntergang ist sicherlich nicht so belastend. Aber meine persönliche Meinung ist ganz ehrlich, wer sich also tagsüber am Strand in der Mittagshitze und in der Sonne braten lassen kann, der kann sich auch durchaus moderat sportlich bewegen. Das ist eben alles eine Sache, wie schütze ich mich vor der Sonne. Und ein anderer Aspekt ist für mich noch, dass ich die Urlaubsläufe eben auch mal dazu nutze, um mir die Gegend anzugucken. Und da reichen mir auch halt die 30 Minuten, die es dann in der Regel ja dann vorm Frühstück sind, auch nicht aus.
0: Die persönlichen Laufschuhe müssen mit, klar. Wie gehe ich damit um? Ich habe mal gehört, Hitze und starke Sonneneinstrahlung ist für die Schuhe nicht gut.
1: Es ist ja in einem heißen Urlaubsland oft so, dass da auch noch Steine und Staub hinzukommen. Aber ansonsten wären die Laufschuhe ja während des Laufens jetzt nicht stärker belastet als hier zu Hause. Ansonsten handhabe ich es so, dass ich grundsätzlich die Einlegesohle herausnehme und dann für die Schuhe eben ein schattiges, trockenes und auch ein kühles Plätzchen suche sozusagen. Und viele machen es ja leider falsch, die stellen ihre Laufschuhe dann über Nacht auf den Balkon. Aber nachts kann es eben dann auch unter Umständen mal regnen und die Schuhe können dann nicht trocknen. Oder wenn sie eben dort tagsüber der Sonnenstrahlung ausgesetzt sind, dann ist es in der Tat nicht gut für die Schuhe.
0: Wie schütze ich mich konkret vor der Sonne in Bezug auf die Laufbekleidung?
1: Es gibt mittlerweile ganz hochwertige Funktionstextilien, die an sich schon einen sehr hohen UV-Schutz haben. Und nur die nehme ich dann halt auch in so ein Reiseland mit. Wenn dann die Sonne doch nicht scheint beim Laufen, ist es ja nicht schlimm. Die erfüllen ja dann auch trotzdem ihren Zweck. Darüber hinaus ist eine effektive Sonnencreme schon sehr wichtig. Übrigens auch dann, wenn man in den Bergen Urlaub macht. Na und eine Kappe oder ähnliches und auch eine gute Sonnenbrille gehören für mich ebenfalls zur Pflichtausrüstung.
0: Meistens kennt man sich in seinem Urlaubsland nicht aus. Haben Sie mal Tipps, wie man dort seine Laufstrecke am besten findet?
1: Ja, gerade das ist für mich der Spaßfaktor, muss ich ganz ehrlich sagen, eben das Urlaubsland oder auch den Ort und die Umgebung laufenderweise kennenzulernen. Und die guten Hotels heutzutage haben alle attraktive Laufstrecken parat. Und wenn es nicht der Fall ist, es gibt überall Wanderkarten, an denen man sich gut orientieren kann. Und auch mal ein Mountainbike-Trail kann zum Laufen richtig schön sein. Und mittlerweile laufen auch immer mehr Leute im Urlaub, sodass man durchaus mal in einer kleinen Gruppe laufen kann und darüber hinaus dadurch eben auch noch nette Leute kennenlernen kann.
0: Vielen Dank, Frank Eickmann. Viel Spaß beim Laufen wünscht Alina Petze, Radio HBW.

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1: Heute ist ein angenehm ausgeglichener Tag. Mit 23 Grad ist es schon warm, aber noch nicht heiß und die Sonne wird nur durch gelegentliche Wolken unterbrochen. Morgen ist es dann fast durchgehend grau. Zwar sollte es nicht allzu viel regnen, es kann aber stürmen und ein paar Grad kühler werden. Der weitere Trend. In den folgenden Tagen erholt sich das Wetter dann wieder ein wenig. Die Sonne traut sich öfter raus und bis zum Wochenende kommen wir auch wieder auf sommerliche Temperaturen. Einen schönen Tag wünscht noch Karl Küsters.

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1: Es ist mal wieder Zeit für ein paar schöne neue Freizeittipps. Die gibt's heute mit mir, Samuel Hoffmann.

Gleich morgen wird es eine Kinderstadtführung in Aschersleben geben. Was hat Aschersleben eigentlich mit Möhren zu tun und welche Geheimnisse verbergen sich hinter den alten Stadtmauern? Kinder ab 6 Jahre können auf eine spielerische Tour durch die historische Altstadt streifen und jede Menge spannende Sagen und überraschende Geschichten erfahren. Am Ende gibt's das Möhrenkopf-Diplom. Dazu sollte man sich zuvor in der Touristeninformation in Aschersleben anmelden. Dann kann's losgehen, und zwar morgen um 10 Uhr. Auch morgen können Sie die Gesprächsrunde zum Thema Pflege in Quedlinburg besuchen. Angesprochen sind alle Menschen, die jemanden betreuen und sich kümmern. Die Gruppe wird professionell von einer Mitarbeiterin der Selbsthilfekontaktstelle Pflege Harz begleitet. Wenn Sie dabei sein wollen, kommen Sie am Mittwoch um 16 Uhr zum AWO Familien- und Pflegezentrum am Klärs in Quedlinburg. Wer morgen keine Zeit hat, dem können wir auch das Karikaturgestalten in Halberstadt empfehlen. Im Städtischen Museum Halberstadt läuft zurzeit die Sonderausstellung Glänzende Aussichten. 99 Karikaturen zu Klima, Konsum und anderen Katastrophen. Alle Kinder ab 6 Jahren können sich inspirieren lassen und selbst Kunstwerke erschaffen. Mit Leinwänden, Papier, Zeitschriften, Schere, Kleber und Stiften. Diese können auch für den großen Karikaturenwettbewerb eingereicht werden. Gebastelt wird am Freitag 10 bis 12 Uhr im Städtischen Museum Halberstadt. Eine Teilnahme sollte zuvor angemeldet werden. Oder wie wär's mit einem Klosterspaziergang rund um Hettstedt? Am Weltpilgertag am Sonnabend wird zum Spaziergang zwischen den Klöstern in der Hettstädter Umgebung mit Bürgermeister Frank Tallig und Pfarrer Sebastian Bartsch eingeladen. Der Weg beginnt in Walbeck und führt über die Adelheidseiche, den Ölgrundteich zur Klosterkirche St. Marien in Widerstedt. Von dort geht es dann zum Kloster auf dem Kupferberg und weiter zum Karmeliterkloster. Der Abschluss findet in der St. Jakobikirche statt. Dieser Klosterspaziergang beginnt am Sonnabend um 15 Uhr auf dem Schloss in Walbeck. In Quedlinburg wird es ein Sandkastenkonzert geben. Das ist ein Konzerterlebnis für die Allerkleinsten. Die Musiker bewegen sich durchs Publikum und verflechten musikalische Mitmachfiguren und Klänge zu einem gemeinsamen großen Ensemble. Da leuchten Augen und Ohren am Sonnabend um 15 Uhr in der Kirche St. Benedikti in Quedlinburg.

alle Gartenfreunde, aufgepasst, denn in Weltleben wird es ein Gartenfest geben. Und zwar ein Gartenfest, das man als Motto-Party beschreiben könnte. Und das Motto lautet: Eine Seefahrt, die ist lustig. Hoffentlich finden sich viele entsprechend kostümierte Gäste ein. Ein Buffet ist angerichtet, also nichts wie hin zum Gartenfest in Welpsleben. Am Sonnabend ab 17 Uhr im und wohl auch am Dorfstübchen. Demnächst wird es auch ein paar Schattenspiele im Planetarium Aschersleben geben. Die Vorstellung widmet sich einem bevorstehenden Himmelsereignis und beleuchtet die astronomischen Hintergründe. Denn am 12. August kann eine partielle Sonnenfinsternis beobachtet werden. Der Vortrag ist eine Mischung aus wissenschaftlichen Erkenntnissen und wie die Menschen früher das Naturschauspiel deuteten. Gehen Sie der Sache mal auf den Grund am Sonntag um 14 Uhr im Planetarium Aschersleben. Zuvor um 11 Uhr können alle Kinder das Sonnensystem erkunden und Spannendes über Planeten erfahren. Den Abschluss machen wir heute mit einer Sommermalwoche in Hohenbergsleben. Unter dem Thema Traumland Ich können Sie durch kreative Techniken Ihre innere Welt durch Farben und Formen ausdrücken. Die Sommermalwoche beginnt am Montag und endet am darauffolgenden Freitag, täglich von 10 bis 17 Uhr, und zwar findet das Ganze im Schloss in Hohenbergsleben statt.

0: Und jetzt wünsche ich Ihnen noch viel Spaß mit unseren tollen Tipps. Die gab's heute von mir, Samuel Hoffmann.
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2: 13 Uhr.
3: Das Harzbördewetter.
4: Heute bekommen wir angenehme Temperaturen und ordentlich Sonnenstunden. Am Abend wird das Thermometer unter 20 Grad fallen. Kühl wird es aber erst in der Nacht mit etwa 13 Grad, dann werden auch einige Wolken aufziehen. Morgen wird's grau und windig. Die Temperaturen werden zwischen 16 bis 21 Grad schwanken. Der weitere Trend: In den folgenden Tagen wird es wieder sommerlicher. Zu erwarten sind sonnige Tage mit einem bewölkten Himmel und einem Quecksilber, was bis auf 28 Grad klettern könnte. Noch einen schönen Dienstag wünscht Ihnen Samuel Hoffmann.
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0: Das Harz-Bördewetter.
1: Heute ist ein angenehm ausgeglichener Tag. Mit 23 Grad ist es schon warm, aber noch nicht heiß und die Sonne wird nur durch gelegentliche Wolken unterbrochen. Morgen ist es dann fast durchgehend grau. Zwar sollte es nicht allzu viel regnen, es kann aber stürmen und ein paar Grad kühler werden. Der weitere Trend. In den folgenden Tagen erholt sich das Wetter dann wieder ein wenig. Die Sonne traut sich öfter raus und bis zum Wochenende kommen wir auch wieder auf sommerliche Temperaturen. Einen schönen Tag wünscht noch Karl Küsters.

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1: 14 Uhr.
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3: Heute bekommen wir angenehme Temperaturen und ordentlich Sonnenstunden. Am Abend wird das Thermometer unter 20 Grad fallen. Kühl wird es aber erst in der Nacht mit etwa 13 Grad. Dann werden auch einige Wolken aufziehen. Morgen wird's grau und windig. Die Temperaturen werden zwischen 16 bis 21 Grad schwanken. Der weitere Trend. In den folgenden Tagen wird es wieder sommerlicher. Zu erwarten sind sonnige Tage mit einem bewölkten Himmel und einem Quecksilber, was bis auf 28 Grad klettern könnte. Noch einen schönen Dienstag wünscht Ihnen Samuel Hoffmann.
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1: Zwischen den Städten eine Straße in Quedlinburg. Der Name dieser Straße zwischen den Städten verführt schnell zu der Annahme, dass man sie außerhalb Quedlinburgs zu suchen hat. Doch weit gefehlt. Es ist nur eine ganz kurze Straße, die die ehemalige Altstadt Quedlinburgs mit der Neustadt verbindet. Eine Unterscheidung in Altstadt und Neustadt wurde dann im späten Mittelalter sowieso überflüssig, da die beiden Städte zusammengelegt wurden. Dominierendes Gebäude der Straße ist das von der Gilde der Leinweber gestiftete und unterhaltene St. Anne Hospital. Es war in der Hauptsache Altenheim für die Angehörigen der Gilde, aber auch für bedürftige Quedlinburger Bürger. Dies war ein Bericht über Straßennamen und ihre Herkunft, heute über die Quedlinburger Straße zwischen den Städten, von Radio HBW, gesprochen von Jörg Buschmann.

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1: Heute ist ein angenehm ausgeglichener Tag. Mit 23 Grad ist es schon warm, aber noch nicht heiß und die Sonne wird nur durch gelegentliche Wolken unterbrochen. Morgen ist es dann fast durchgehend grau. Zwar sollte es nicht allzu viel regnen, es kann aber stürmen und ein paar Grad kühler werden. Der weitere Trend. In den folgenden Tagen erholt sich das Wetter dann wieder ein wenig. Die Sonne traut sich öfter raus und bis zum Wochenende kommen wir auch wieder auf sommerliche Temperaturen. Einen schönen Tag wünscht noch Karl Küsters.

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1: Silberhütte und das Dampflokziehen. Ein eher ungewöhnliches Spektakel hat sich in den letzten Jahren in dem kleinen Ort im Unterharz gelegenen Silberhütte zum alljährlichen Publikumsmagneten entwickelt. Harzer Brauchtum, einmal ganz anders, sozusagen im modernen Gewand. Die Rede ist vom Dampflokziehen. Dabei treten Teams gegeneinander an, die meist aus jeweils 16 Personen pro Team bestehen. Diese Harzer Kraftmänner ziehen nur mit der Kraft ihrer Muskeln eine 33 Tonnen schwere Dampflok der Selgetalbahn. Wer dann die Lok über die Ziellinie einer Wegstrecke von 40 Metern am schnellsten bewegt, der hat gewonnen. Da muss man schon ganz schön die Muskeln spielen lassen, wenn man das innerhalb von 20 Sekunden schaffen will. Die dabei bewegte Dampflokomotive ist nicht nur eine gewöhnliche Dampflok, sofern man bei Lokomotiven überhaupt davon sprechen kann, sondern ein historisches Modell aus dem Jahr 1914. Aber die Lokomotiven der damaligen Zeit wurden robust gebaut und die Gefahr, dass bei der Aktion etwas kaputt geht, dürfte wohl eher ausgeschlossen sein. Ursprünglich lag der Idee aus dem Jahr 2002 zugrunde, dass ein Güterwagen gezogen werden sollte. Das verlangt zwar auch jede Menge Kraft, ist aber bei weitem nicht so spektakulär wie dann, wenn man so ein Ungetüm wie eine Dampflok zieht. Aber da wir hier in Deutschland leben, bedurfte das Dampflokziehen einer Sondergenehmigung. Die bekamen die Veranstalter dann schließlich und so findet seit dem Jahr 2003 im Rahmen des Waldhoffestes dieser europaweit einmalige Wettbewerb statt. Und da wir in Zeiten absoluter Gleichberechtigung leben, treten seit einigen Jahren auch mehrere reine Frauenmannschaften zu dem ungewöhnlichen Kräftemessen an. Das Waldhoffest findet alljährlich immer am letzten Sonnabend im August statt. Neben vielen anderen Freizeitangeboten an diesem Tag ragt das Silberhütter Dampflokziehen unter den Programmpunkten heraus. Vielleicht wollen Sie sich das ja das nächste Mal selbst anschauen. Sie hörten einen Bericht über Silberhütte und das Dampflokziehen, gesprochen von Gerda Karl für Radio HBW.

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2: 15 Uhr.
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3: Heute bekommen wir angenehme Temperaturen und ordentlich Sonnenstunden. Am Abend wird das Thermometer unter 20 Grad fallen. Kühl wird es aber erst in der Nacht mit etwa 13 Grad, dann werden auch einige Wolken aufziehen. Morgen wird's grau und windig. Die Temperaturen werden zwischen 16 bis 21 Grad schwanken. Der weitere Trend: In den folgenden Tagen wird es wieder sommerlicher. Zu erwarten sind sonnige Tage mit einem bewölkten Himmel und einem Quecksilber, was bis auf 28 Grad klettern könnte. Noch einen schönen Dienstag wünscht Ihnen Samuel Hoffmann.
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1: Der Hopfenmarkt, eine Straße in Aschersleben. Ob nun Hopfen und Malz, Gott erhalts, oder da ist Hopfen und Malz verloren, in beiden Redensarten taucht der Begriff Hopfen auf. Liebhaber des Bieres wissen es natürlich, dass der Hopfen zu den Grundzutaten bei der Herstellung von Bier zählt. Hopfen verleiht dem Bier sein ausgeprägtes Aroma und seine typische Bitterkeit. Zum Brauen werden ausschließlich die Dolden der weiblichen Hopfenpflanzen verwendet. Die Hopfeninhaltsstoffe wirken zusätzlich beruhigend, konservierend und schaumstabilisierend. Und was hat das nun mit dem Hopfenmarkt in Aschersleben zu tun? Nun, eigentlich ist es ganz einfach. Den Hopfen, den man hier in der Gegend anbaute, brachte man hierher, um ihn zu verkaufen. Hopfen wurde sogar noch bis 1990 um Aschersleben herum angebaut. Der Name dieser Straße geht wohl auf eine lange Tradition zurück. Schließlich nannte man ihn schon im 15. Jahrhundert Obdemer Hoppenmarkte. Sie hörten einen Bericht über Straßennamen und deren Herkunft, heute über den Hopfenmarkt in Aschersleben, gesprochen von Jörg Buschmann für Radio HBW.

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1: Heute ist ein angenehm ausgeglichener Tag. Mit 23 Grad ist es schon warm, aber noch nicht heiß und die Sonne wird nur durch gelegentliche Wolken unterbrochen. Morgen ist es dann fast durchgehend grau. Zwar sollte es nicht allzu viel regnen, es kann aber stürmen und ein paar Grad kühler werden. Der weitere Trend. In den folgenden Tagen erholt sich das Wetter dann wieder ein wenig. Die Sonne traut sich öfter raus und bis zum Wochenende kommen wir auch wieder auf sommerliche Temperaturen. Einen schönen Tag wünscht noch Karl Küsters.

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1: Auch an diesem Dienstag gibt es wieder zahlreiche Jubilare, denen wir gratulieren möchten. Bevor wir mit unserer üblichen Ortsrunde beginnen, dürfen wir im Funkhaus eine Jubilarin mit herzlichen Grüßen beehren. Daher wünschen wir vom Radio HBW-Team alles Gute zum Geburtstag an Nadine Schulze. Nun beginnen wir unsere Grußrunde in Alsleben und gratulieren Jürgen Starke zu seinem 70. Ehrentag. Weiter geht es in Aschersleben. Hier dürfen wir Thea Bonte zu ihrem 95. Jubiläum herzlich gratulieren. Gisela Tippmann wünschen wir zu ihrem 90. Geburtstag alles Gute. Außerdem beglückwünschen wir Heide Hoffmann zu ihrem 85. Wiegenfest. Marlies Born wird heute 70 Jahre alt und dazu möchten wir recht herzlich gratulieren. In Hettstedt möchten wir zunächst Alexander und Anna-Maria Hofmann zu ihrem 65. Hochzeitstag alles Gute wünschen. Zwei Geburtstage gibt es heute dort auch. Wir gratulieren Erika Schulze zu ihrem 95. Ehrentag und Karin Kickeritz beglückwünschen wir zu ihrem 75. Jubiläum. Weiter geht es in Holm und dort gratulieren wir Bernd Feuerstacke zu seinem 75. Geburtstag. In Schackenthal wird Siegbert Rietz heute 75 Jahre alt und dazu wünschen wir alles Gute. Kommen wir nun nach Staßfurt. Dort begeht Carla Hunshagen ihr 85. Wiegenfest und dazu gratulieren wir recht herzlich. Olena Poliakova wünschen wir alles erdenklich Gute zu ihrem 75. Geburtstag. In Westdorf möchten wir Ursula Müller zu ihrem 85. Ehrentag gratulieren und den Abschluss unserer Grußrunde macht heute Widerstedt. Dort beglückwünschen wir Harald Krause zu seinem 75. Geburtstag. Eine schöne Feier und alles Gute wünscht allen genannten und ungenannten Jubilaren Vanessa Heinel vom Radio HBW-Team.
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1: 16 Uhr.
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3: Heute bekommen wir angenehme Temperaturen und ordentlich Sonnenstunden. Am Abend wird das Thermometer unter 20 Grad fallen. Kühl wird es aber erst in der Nacht mit etwa 13 Grad, dann werden auch einige Wolken aufziehen. Morgen wird's grau und windig. Die Temperaturen werden zwischen 16 bis 21 Grad schwanken. Der weitere Trend. In den folgenden Tagen wird es wieder sommerlicher. Zu erwarten sind sonnige Tage mit einem bewölkten Himmel und einem Quecksilber, was bis auf 28 Grad klettern könnte. Noch einen schönen Dienstag wünscht Ihnen Samuel Hoffmann.
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1: Der Sänger Albert Wilhelm Karl Niemann. Albert Wilhelm Karl Niemann wurde am 15. Juli 1831 in Erxleben bei Magdeburg als Sohn eines Gastwirts geboren. Der Vater sah die Zukunft des Sohnes in der sich abzeichnenden technischen Entwicklung. Daher kam der heranwachsende Albert zu den Großeltern nach Egeln. Von dort aus besuchte er ab Ostern 1845 bis zum August 1847 das Stephaneum, die höhere Bürgerschule in Aschersleben. In Magdeburg erwarb er schließlich das Zeugnis der mittleren Reife. Ein Studium nahm er jedoch trotzdem nicht auf. Vielmehr ging er mit der Zustimmung des Vaters, wohl unter dem Druck der schlechten finanziellen Verhältnisse der Familie, im Alter von 18 Jahren als Sänger zum Theater. Mit vielen kleinen und kleinsten Rollen begann ein unstetes Wanderleben. Einige seiner Stationen waren Helmstedt, Halberstadt, Dessau, Darmstadt, Halle und Berlin. Kurzzeitig schien es, dass die Hofbühne in Hannover eine Perspektive bieten könnte. Aber auch das war nicht von Dauer. Er kam nach Königsberg und nahm von dort aus an den Gastspielreisen in der Provinz teil. Eine dieser Aufführungen brachte die Wende in seinem Leben. In Insterburg wurde am 31. Juli 1854 Wagners Tannhäuser aufgeführt und Niemann stellte fest, dass der Tannhäuser wie für ihn geschrieben sei. Am 21. Januar 1855 erfolgte sein erster Auftritt als Tannhäuser im großen Rahmen der Hannoverschen Hofbühne. Nachdem er am 16. Dezember 1855 mit den Lohengrin auch die zweite Wagnersche Heldengestalt verkörpert hatte, war sein Ruf als erster dramatischer Sänger begründet. Wagners und Niemanns Namen gebrauchte man von da an oft in einem Atemzuge. Für einen Zeitraum von mehr als 30 Jahren wurde er zum Ideal und Vorbild auf der Bühne. Sein Biograf Richard Sternfeld beschreibt ihn wie folgt. Eine alles bezwingende Persönlichkeit war Niemann. Seine Erscheinung hatte etwas Altgermanisches. Er war der geborene Held. Sein herrlicher Wuchs, seine hohe Gestalt überragte alles Bühnenvolk und trat damit selbst in den Mittelpunkt. Unnachahmlich schön war sein Gesang. Nach glanzvollen Auftritten an der Metropolitan Opera in New York 1886-88 verkündete er am 20. September 1888 in Berlin überraschend seinen Abschied von der Bühne. Bis zu seinem Tode am 13. Januar 1917 war ihm noch ein langer, schöner Lebensabend beschieden. Dies war ein Bericht über eine Persönlichkeit aus unserer Heimat. Der Sänger Albert Wilhelm Karl Niemann. Gesprochen von Christopher Heine für Radio ABW.

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1: Heute ist ein angenehm ausgeglichener Tag. Mit 23 Grad ist es schon warm, aber noch nicht heiß und die Sonne wird nur durch gelegentliche Wolken unterbrochen. Morgen ist es dann fast durchgehend grau. Zwar sollte es nicht allzu viel regnen, es kann aber stürmen und ein paar Grad kühler werden. Der weitere Trend. In den folgenden Tagen erholt sich das Wetter dann wieder ein wenig. Die Sonne traut sich öfter raus und bis zum Wochenende kommen wir auch wieder auf sommerliche Temperaturen. Einen schönen Tag wünscht noch Karl Küsters.

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1: 1992 hat Sting genug vom Leben in der Großstadt. Jetzt, wo er die 40 überschritten hat, legt der Musiker weniger Wert darauf, jeden Abend um die Häuser ziehen zu können. Die Sicherheit seiner Kinder und die Idylle auf dem Land sind ihm wichtiger. 80 Meilen westlich von London findet Stings Frau ein 400 Jahre altes Haus, das malerisch an den Deichen des Flusses Avon gelegen ist. Für 2 Millionen Pfund wechselt das Anwesen den Besitzer. Nun sind Sting und seine Familie umgeben von grünen Wiesen, Obstgärten und kleinen Teichen. Besonders die Weizenfelder rund um sein Grundstück haben es dem neuen Hausbesitzer angetan. Als Sting eines Tages durch die Felder läuft, ist er fasziniert davon, wie der Wind und der Sonnenschein durch die Ähren streifen. Er findet, es wirkt, als ob Pärchen im Gerstenfeld Sex hätten. Oder als ob Wind und Gerstenfeld sich paaren würden. Auf jeden Fall sieht er in diesen Bewegungen eine großartige Metapher für die Liebe. Sting schreibt einen Song über die goldenen Weizenfelder. Nur eine Sache nervt ihn gewaltig. Wenn er den Song auf Konzerten spielt, macht sich das Publikum einen Spaß daraus, wie ein Getreidefeld zu wogen. Fields of Gold!

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3: 17 Uhr.
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5: Heute bekommen wir angenehme Temperaturen und ordentlich Sonnenstunden. Am Abend wird das Thermometer unter 20 Grad fallen. Kühl wird es aber erst in der Nacht mit etwa 13 Grad. Dann werden auch einige Wolken aufziehen. Morgen wird's grau und windig. Die Temperaturen werden zwischen 16 bis 21 Grad schwanken. Der weitere Trend. In den folgenden Tagen wird es wieder sommerlicher. Zu erwarten sind sonnige Tage mit einem bewölkten Himmel und einem Quecksilber, was bis auf 28 Grad klettern könnte. Noch einen schönen Dienstag wünscht Ihnen Samuel Hoffmann.
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0: Joggen im Urlaub, die schönste Laufzeit des Jahres. Endlich Urlaub. Die Sachen werden gepackt und im Koffer landen nicht nur Handtuch, Sonnencreme und Badeschlappen, sondern auch die Laufschuhe. Egal ob Italien, Dänemark, Österreich, auch im Urlaub möchten viele Deutsche auf ihren wöchentlichen Laufrunden nicht verzichten. Im Laufschritt das fremde Land oder den neuen Urlaubsort erkunden, das macht den Reiz aus. Ohne Stress und Zeitdruck seine Runden drehen. Herrlich. Für viele Sportler ist der Urlaub die schönste Laufzeit des Jahres. Doch worauf sollten die Läufer achten, wenn sie in einem fremden Land unterwegs sind? Inwieweit müssen Ernährung und Trinkverhalten geändert oder angepasst werden? Wie schütze ich mich vor Hitze und Sonne? Fragen, die uns jetzt Frank Eickmann beantwortet. Er ist Diplom-Sportlehrer, leidenschaftlicher Ausdauersportler und Experte bei Runners Point. Herr Eickmann, lassen Sie uns zunächst mal über das Wetter sprechen. Oft geht es in den Süden, wo es wärmer ist als bei uns. Was ist zum Thema Trinken und Essen zu sagen?
1: Na, ich muss ganz ehrlich sagen, wenn ich im Urlaub bin, da mache ich mir nicht so viel Gedanken über das Essen. Da wird einfach nach Herzenslust geschlemmt, da geht es um Erholung. Beim Trinken sieht es da allerdings schon wirklich ganz anders aus. Und das Problem, was dazukommt, ist, dass ja teilweise die Trinkwasserqualität wiederum nicht überall so gut ist wie bei uns. Und dann würde ich auch dazu raten, im Zweifelsfalle lieber mal im Supermarkt Wasser kaufen. Weil, wie gesagt, schon eine Menge Schweiß verloren geht, ist auch eine Messerspitze Salz pro Trinkflasche oder pro Liter dann auch nicht verkehrt.
0: Wann läuft man denn am besten im Urlaub? Mittagshitze sollte man doch vermutlich vermeiden, oder?
1: Also eins ist klar, das Laufen früh morgens vorm Frühstück oder eben auch abends nach Sonnenuntergang ist sicherlich nicht so belastend. Aber meine persönliche Meinung ist ganz ehrlich, wer sich also tagsüber am Strand in der Mittagshitze und in der Sonne braten lassen kann, der kann sich auch durchaus moderat sportlich bewegen. Das ist eben alles eine Sache, wie schütze ich mich vor der Sonne. Und ein anderer Aspekt ist für mich noch, dass ich die Urlaubsläufe eben auch mal dazu nutze, um mir die Gegend anzugucken. Und da reichen mir auch halt die 30 Minuten, die es dann in der Regel ja dann vorm Frühstück sind, auch nicht aus.
0: Die persönlichen Laufschuhe müssen mit, klar. Wie gehe ich damit um? Ich habe mal gehört, Hitze und starke Sonneneinstrahlung ist für die Schuhe nicht gut.
1: Es ist ja in einem heißen Urlaubsland oft so, dass da auch noch Steine und Staub hinzukommen. Aber ansonsten wären die Laufschuhe ja während des Laufens jetzt nicht stärker belastet als hier zu Hause. Ansonsten handhabe ich es so, dass ich grundsätzlich die Einlegesohle herausnehme und dann für die Schuhe eben ein schattiges, trockenes und auch ein kühles Plätzchen suche sozusagen. Und viele machen es ja leider falsch, die stellen ihre Laufschuhe dann über Nacht auf den Balkon. Aber nachts kann es eben dann auch unter Umständen mal regnen und die Schuhe können dann nicht trocknen. Oder wenn sie eben dort tagsüber der Sonnenstrahlung ausgesetzt sind, dann ist es in der Tat nicht gut für die Schuhe.
0: Wie schütze ich mich konkret vor der Sonne in Bezug auf die Laufbekleidung?
1: Es gibt mittlerweile ganz hochwertige Funktionstextilien, die an sich schon sehr hohen UV-Schutz haben. Und nur die nehme ich dann halt auch in so ein Reiseland mit. Wenn dann die Sonne doch nicht scheint beim Laufen, ist es ja nicht schlimm. Die erfüllen ja dann auch trotzdem ihren Zweck. Darüber hinaus ist eine effektive Sonnencreme schon sehr wichtig. Übrigens auch dann, wenn man in den Bergen Urlaub macht. Na und eine Kappe oder ähnliches und auch eine gute Sonnenbrille gehören für mich ebenfalls zur Pflichtausrüstung.
0: Meistens kennt man sich in seinem Urlaubsland nicht aus. Haben Sie mal Tipps, wie man dort seine Laufstrecke am besten findet?
1: Ja, gerade das ist für mich der Spaßfaktor, muss ich ganz ehrlich sagen, eben das Urlaubsland oder auch den Ort und die Umgebung laufenderweise kennenzulernen. Und die guten Hotels heutzutage haben alle attraktive Laufstrecken parat. Und wenn es nicht der Fall ist, es gibt überall Wanderkarten, an denen man sich gut orientieren kann. Und auch mal ein Mountainbike-Trail kann zum Laufen richtig schön sein. Und mittlerweile laufen auch immer mehr Leute im Urlaub, sodass man durchaus mal in einer kleinen Gruppe laufen kann und darüber hinaus dadurch eben auch noch nette Leute kennenlernen kann.
0: Vielen Dank, Frank Eickmann. Viel Spaß beim Laufen wünscht Alina Petzel, Radio HBW.

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1: Heute ist ein angenehm ausgeglichener Tag. Mit 23 Grad ist es schon warm, aber noch nicht heiß und die Sonne wird nur durch gelegentliche Wolken unterbrochen. Morgen ist es dann fast durchgehend grau. Zwar sollte es nicht allzu viel regnen, es kann aber stürmen und ein paar Grad kühler werden. Der weitere Trend. In den folgenden Tagen erholt sich das Wetter dann wieder ein wenig. Die Sonne traut sich öfter raus und bis zum Wochenende kommen wir auch wieder auf sommerliche Temperaturen. Einen schönen Tag wünscht noch Karl Küsters.

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1: Es ist mal wieder Zeit für ein paar schöne neue Freizeittipps. Die gibt's heute mit mir, Samuel Hoffmann.

gleich morgen wird es eine Kinderstadtführung in Aschersleben geben. Was hat Aschersleben eigentlich mit Möhren zu tun und welche Geheimnisse verbergen sich hinter den alten Stadtmauern? Kinder ab 6 Jahre können auf eine spielerische Tour durch die historische Altstadt streifen und jede Menge spannende Sagen und überraschende Geschichten erfahren. Am Ende gibt's das Möhrenkopf-Diplom. Dazu sollte man sich zuvor in der Touristeninformation in Aschersleben anmelden. Dann kann's losgehen, und zwar morgen um 10 Uhr. Auch morgen können Sie die Gesprächsrunde zum Thema Pflege in Quedlinburg besuchen. Angesprochen sind alle Menschen, die jemanden betreuen und sich kümmern. Die Gruppe wird professionell von einer Mitarbeiterin der Selbsthilfekontaktstelle Pflege Harz begleitet. Wenn Sie dabei sein wollen, kommen Sie am Mittwoch um 16 Uhr zum AWO Familien- und Pflegezentrum am Klärs in Quedlinburg. Wer morgen keine Zeit hat, dem können wir auch das Karikaturgestalten in Halberstadt empfehlen. Im Städtischen Museum Halberstadt läuft zurzeit die Sonderausstellung Glänzende Aussichten. 99 Karikaturen zu Klima, Konsum und anderen Katastrophen. Alle Kinder ab 6 Jahre können sich inspirieren lassen und selbst Kunstwerke erschaffen. Mit Leinwänden, Papier, Zeitschriften, Schere, Kleber und Stiften. Diese können auch für den großen Karikaturenwettbewerb eingereicht werden. Gebastelt wird am Freitag 10 bis 12 Uhr im Städtischen Museum Halberstadt. Eine Teilnahme sollte zuvor angemeldet werden. Oder wie wär's mit einem Klosterspaziergang rund um Hettstedt? Am Weltpilgertag am Sonnabend wird zum Spaziergang zwischen den Klöstern in der Hettstedter Umgebung mit Bürgermeister Frank Tallig und Pfarrer Sebastian Bartsch eingeladen. Der Weg beginnt in Walbeck und führt über die Adelheidseiche, den Ölgrundteich zur Klosterkirche St. Marien in Widerstedt. Von dort geht es dann zum Kloster auf dem Kupferberg und weiter zum Karmeliterkloster. Der Abschluss findet in der St. Jakobikirche statt. Dieser Klosterspaziergang beginnt am Sonnabend um 15 Uhr auf dem Schloss in Walbeck. In Quedlinburg wird es ein Sandkastenkonzert geben. Das ist ein Konzerterlebnis für die Allerkleinsten. Die Musiker bewegen sich durchs Publikum und verflechten musikalische Mitmachfiguren und Klänge zu einem gemeinsamen großen Ensemble. Da leuchten Augen und Ohren am Sonnabend um 15 Uhr in der Kirche St. Benedikti in Quedlinburg.

Alle Gartenfreunde, aufgepasst, denn in Welsleben wird es ein Gartenfest geben. Und zwar ein Gartenfest, das man als Motto Party beschreiben könnte. Und das Motto lautet: Eine Seefahrt, die ist lustig. Hoffentlich finden sich viele entsprechend kostümierte Gäste ein. Ein Buffet ist angerichtet, also nichts wie hin zum Gartenfest in Welsleben. Am Sonnabend ab 17 Uhr im und wohl auch am Dorfstübchen. Demnächst wird es auch ein paar Schattenspiele im Planetarium Aschersleben geben. Die Vorstellung widmet sich einem bevorstehenden Himmelsereignis und beleuchtet die astronomischen Hintergründe. Denn am 12. August kann eine partielle Sonnenfinsternis beobachtet werden. Der Vortrag ist eine Mischung aus wissenschaftlichen Erkenntnissen und wie die Menschen früher das Naturschauspiel deuteten. Gehen Sie der Sache mal auf den Grund am Sonntag um 14 Uhr im Planetarium Aschersleben. Zuvor um 11 Uhr können alle Kinder das Sonnensystem erkunden und Spannendes über Planeten erfahren. Den Abschluss machen wir heute mit einer Sommermalwoche in Hohenbergsleben. Unter dem Thema Traumland Ich können Sie durch kreative Techniken Ihre innere Welt durch Farben und Formen ausdrücken. Die Sommermalwoche beginnt am Montag und endet am darauffolgenden Freitag, täglich von 10 bis 17 Uhr, und zwar findet das Ganze im Schloss in Hohenbergsleben statt.

0: Und jetzt wünsche ich Ihnen noch viel Spaß mit unseren tollen Tipps. Die gab's heute von mir, Samuel Hoffmann.
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0: 18 Uhr.
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3: Heute Abend liegen die Höchstwerte bei 22 Grad. Der Himmel ist teilweise von leichten Wolken durchzogen, Regen ist aber nicht in Sicht. In der Nacht sinken die Temperaturen dann auf 13 Grad ab. Die Sterne sind nur vereinzelt zu sehen, denn es ist meist bewölkt. Niederschlag wird es auch dann nicht geben. Am Mittwoch zeigt das Thermometer maximal 21 Grad an. Es gibt einen Mix aus Sonne und Wolken. Ab und zu sind leichte Regenschauer möglich und mit etwas Wind ist auch zu rechnen. Der weitere Trend. In den kommenden Tagen bleibt es mit einer Mischung aus Sonne und Wolken weiterhin wechselhaft. Regnen wird es dann wahrscheinlich nicht, aber es können vereinzelt ein paar Windböen auftreten. Die Höchsttemperatur liegt dann bei etwa 21 Grad. Einen schönen Abend wünscht Ihnen Vanessa Heinel.

Einen wunderschönen guten Abend und herzlich willkommen zu einer neuen Ausgabe von Fundfunk, Ihrem Förderprogramm der guten Laune. Schön, dass Sie wieder eingeschaltet haben. Auch heute gibt's wieder Verschiedenes aus der Fundgrube des Monats Juli. Freuen Sie sich auf zeitlose Klassiker, musikalische Neuentdeckungen, Wissenswerten zur Ringelblume. Ja, das ist unser Kraut des Monats Juli. Lehnen Sie sich also entspannt zurück, genießen Sie die nächste Stunde und begleiten Sie mich auf eine unterhaltsame Reise durch Musik und gute Laune. Ich bin Kevin Broch, Sie hören jetzt nicht nur die 13. Ausgabe von Fundfunk, Sie hören jetzt einen Sommerhit aus dem Jahr des Mauerfalls, also aus dem Jahr 1989, Kaoma mit Lambada.

kleine Scherzfrage zum Auflockern. Was ist schlimmer als ein angebissener Apfel mit einem Wurm drin? Ein angebissener Apfel mit einem halben Wurm drin.

Jetzt geht es zurück in die Mitte der 70er Jahre mit einem der größten italienischen Erfolge überhaupt. Der Titel Piccola e Fragile von Drupi erschien im April 1974 und entwickelte sich in Italien zum Nummer 1 Hit. Auch in Deutschland war das Lied ein großer Erfolg und machte Drupi weit über die Landesgrenzen hinaus bekannt. Der italienische Titel Piccola e Fragile, ich sag's so gern, bedeutet übersetzt klein und zerbrechlich oder auch klein und verletzlich. In dem Lied beschreibt der Sänger eine Frau, die auf den ersten Blick zart und schüchtern wirkt. Doch je näher er sie kennenlernt, desto mehr erkennt er, dass hinter dieser scheinbaren Zerbrechlichkeit eine starke Persönlichkeit steckt. Die Botschaft lautet also: Der erste Eindruck kann täuschen, wahre Stärke zeigt sich oft erst auf den zweiten Blick. Hier ist einer der unvergesslichen italienischen Klassiker der 70er Jahre, Drupi mit Piccola e Fragile.

ich habe extra meinen Freund gefragt, den Frank. Ne? Ich habe gesagt, Frank, Schatz, wie lange muss ich trinken, bis ich 0,8 Promille habe? Hat er gesagt, du erst mal 2 Tage gar nicht.

Jetzt nehmen wir Kurs auf Hamburg und auf einen der bekanntesten Seemänner der deutschen Literatur. Kuddeldaddeldu von Achim Reichel erschien 1991 auf dem Erfolgsalbum Melancholie und Sturmflut. Das Lied wurde Anfang 92 auch als Single veröffentlicht und schaffte es sogar in die deutschen Charts. Es war einer von gleich drei großen Hits des Albums, dem Aloha He und Auf der Rolltreppe. Die Figur Kuddeldaddeldu stammt allerdings nicht von Achim Reichel, sondern wurde bereits 1920 vom Dichter Joachim Ringelnatz erschaffen. Kuddel ist ein rauer, aber liebenswerter Seemann, der das Leben mit Humor, Schlagfertigkeit und einer guten Portion Seemannsgarn nimmt. Reichel hat diese literarische Figur musikalisch neu interpretiert und ihr einen modernen maritimen Rocksound verliehen. Leinenlos, hier ist Achim Reichel mit Kuddeldaddeldu.

Jetzt ist da in der Kneipe ein Typ, mit dem hatte ich mich ein paar Tage vorher schon mal unterhalten. Da hatte mir erzählt, dass er sein Auto verkaufen will. Seht aber, da kriege ich nichts mehr für. Der Wagen hat über 200.000 Kilometer gelaufen. Ich sage, muss der Tacho zurückdrehen auf 40.000 Kilometer. Wie ich den jetzt wieder getroffen habe, sage ich, hast du das Auto verkauft? Nee, seht, ich verkaufe doch kein Auto, weil der ist 40.000 gelaufen hat.

Musik kann Wissen auf ganz besondere Weise vermitteln und der folgende Titel wurde mit Unterstützung künstlicher Intelligenz erstellt und widmet sich in diesem Monat der Ringelblume, einer der bekanntesten Heilpflanzen. Viel Freude mit diesem musikalischen Kräuterporträt.

Wir blicken in unsere musikalische Wundertüte und die bringt uns ein Stück der neuen deutschen Welle. Und das ist wohl ein echter Geheimtipp bis heute. Es geht um den Titel Dreiklang Dimension von Rheingold. Erschienen ist dieser 1981 auf dem Debütalbum Rheingold. Die Band gehörte zu den prägenden Vertretern der frühen neuen deutschen Welle, steht da geschrieben, und verband eingängige elektronische Klänge mit intelligenten, teils experimentellen Texten. Rheingold stammt aus Düsseldorf, einer Stadt, die in den 70er und 80er Jahren als Hochburg der elektronischen Musik galt. Gegründet wurde die Band von dem Musiker und Produzenten Bodo Steiger. Der typische Synthesizer-Sound der Gruppe wurde stark von der damaligen Düsseldorfer Musikszene geprägt. Der Titel Dreiklang Dimension spielt mit Sprache und Klang. Einen eindeutigen Inhalt gibt es bewusst nicht. Vielmehr erzeugen die elektronischen Rhythmen und die poetischen Textfragmente eine besondere Atmosphäre. Gerade diese Mischung aus Minimalismus, Kunst und Pop macht den Reiz der frühen neuen deutschen Welle aus. Hier sind Rheingold mit Dreiklang Dimensionen.

Ein Mann sitzt in einer Kneipe und tut das, was ihm laut Schöpfungsplan ins Stammhirn graviert ist. Er begehrt eine Frau. Aber er traut sich nicht, sie anzusprechen. Also trinkt er Alkohol. Jetzt traut er sich. Aber er kann nicht mehr sprechen.

Zum Schluss habe ich wie immer noch zwei echte Klassiker für Sie gesucht und gefunden. Zuerst gibt's den Kultschlager Schmidtchen Schleicher in einer Interpretation von Nico Haag. Und danach verabschiedet uns die große und unvergessliche Hildegard Knef mit In dieser Stadt, ein Chanson voller Erinnerung und großer Gefühle. Ich bedanke mich ganz herzlich, dass Sie heute wieder mit dabei waren. Passen Sie gut auf sich auf, bleiben Sie gesund und vor allem bleiben Sie gut gelaunt. Am Mikrofon verabschiedet sich Kevin Proch. Ich freue mich, wenn Sie im August wieder bei einer neuen Ausgabe von Fundfunk einschalten. Und jetzt wünsche ich Ihnen viel Vergnügen mit den beiden letzten Titeln dieser heutigen Sendung. Musik.

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2: 19 Uhr.
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4: Heute Abend liegen die Höchstwerte bei 22 Grad. Der Himmel ist teilweise von leichten Wolken durchzogen, Regen ist aber nicht in Sicht. In der Nacht sinken die Temperaturen dann auf 13 Grad ab. Die Sterne sind nur vereinzelt zu sehen, denn es ist meist bewölkt. Niederschlag wird es auch dann nicht geben. Am Mittwoch zeigt das Thermometer maximal 21 Grad an. Es gibt einen Mix aus Sonne und Wolken. Ab und zu sind leichte Regenschauer möglich und mit etwas Wind ist auch zu rechnen. Der weitere Trend. In den kommenden Tagen bleibt es mit einer Mischung aus Sonne und Wolken weiterhin wechselhaft. Regnen wird es dann wahrscheinlich nicht, aber es können vereinzelt ein paar Windböen auftreten. Die Höchsttemperatur liegt dann bei etwa 21 Grad. Einen schönen Abend wünscht Ihnen Vanessa Reinl.
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Stell dir vor, irgendwo gibt es einen Planeten, auf dem intelligente Wesen leben. Sie sehen vielleicht genauso aus wie wir. Und auf diesem Planeten gibt es Bibliotheken voll mit Büchern, geschrieben von Dichtern, Philosophen und Wissenschaftlern. Und vielleicht, wenn auf der Welt der Hass und die Gier so groß werden, dass nichts, aber auch nichts mehr sie retten kann, dann vielleicht gibt es dort auch ein Buch, das heißt Der Untergang der Erde. Es wird über uns berichten, über unser Leben, über unseren Tod und über Feuer, das so groß war, dass keine Tränen es löschen konnten. Bis hin zur letzten Sekunde, als die Erde aufhörte,

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2: 20 Uhr.
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4: Heute Abend liegen die Höchstwerte bei 22 Grad. Der Himmel ist teilweise von leichten Wolken durchzogen, Regen ist aber nicht in Sicht. In der Nacht sinken die Temperaturen dann auf 13 Grad ab. Die Sterne sind nur vereinzelt zu sehen, denn es ist meist bewölkt. Niederschlag wird es auch dann nicht geben. Am Mittwoch zeigt das Thermometer maximal 21 Grad an. Es gibt einen Mix aus Sonne und Wolken. Ab und zu sind leichte Regenschauer möglich und mit etwas Wind ist auch zu rechnen. Der weitere Trend. In den kommenden Tagen bleibt es mit einer Mischung aus Sonne und Wolken weiterhin wechselhaft. Regnen wird es dann wahrscheinlich nicht, aber es können vereinzelt ein paar Windböen auftreten. Die Höchsttemperatur liegt dann bei etwa 21 Grad. Einen schönen Abend wünscht Ihnen Vanessa Reinl.
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7: Angela! Ja. Hey, Angela, ich freue mich.
5: Ja, ich freue mich auch.
7: Auf was freust du dich denn? Du strahlst ja so vor Freude, du bist radioaktiv und du strahlst vor Freude, genau wie ich. Was ist los?
5: Ja, wir hören bei Radio Umot, hier sind wir an der Bushaltestelle und wir fahren
7: gleich nach Alsdorf.
5: Nach Alsdorf zu den.
7: Was geht denn in Alsdorf?
5: Ja, in Alsdorf geht. Ist das Pfingstfest heute? Pfingsttanz heute Nachmittag?
7: Ja.
5: Und
7: ich freue mich einfach.
5: Und da
7: ich freue mich auch drauf, auf die Pfingstburschen. Und das hören wir alles. Das Thema Pfingsten im Mansfelder Land hören wir bei Radio Umot heute mit Matthias und
5: Angela.
7: Hey, super.

0: jetzt kommen die guten Nachrichten der Woche.
1: Auf in die Gemüseakademie. Im Kinderhaus Tiegel sind seit April 2026 die Kinder bei einem Projekt zur Ernährung, Anbau und der Verantwortung dabei. Im April haben 22 Erwachsene in der Fichtestraße in Hettstedt ordentlich zu tun. Mit Erde, Spaten und Schubkarren wurden die 8 Hochbeete mit 6400 Litern Erde befüllt. Das sind die Vorbereitungen, damit die Kinder, 10 bis 20 Grundschüler aus dem Raum Hettstedt, mit dabei sind nach der Schule, um gemeinsam Gemüse anzubauen. Mitte April wurden die Gemüse ausgesät. Kohl, Tomaten, Karotten, Zwiebeln, Erbsen. Die Kinder helfen im Kinderhaus Tiegel mit. Dabei lernen sie viel über gesunde Ernährung und über den Gartenbau. Das, was sie dort tun, lernen die Kinder in dem Projekt Akademie vom Verein Acker e.V., welcher das Ziel hat, Kindern den Anbau von ihren Lebensmitteln zu veranschaulichen. Dabei lernen die Kinder viel über ausgewogene Ernährung, eine bewusste, nachhaltige, aktive, gesunde Lebensweise. Es lernen die Kinder Fähigkeiten für eine zukunftsfähige Welt. Hochbeete sind eine Lösung, weil am Kinderhaus Tiegel kein Acker angelegt werden kann. Weiterer Vorteil: Die Kinder können entspannter am Gemüse arbeiten, sie müssen sich nicht bücken, was die Gartenarbeit für die Kinder deutlich angenehmer gestaltet. Dieses und andere Projekte im Kinderhaus Tiegel holt die Kinder vom Handy weg hin zu analogen Tätigkeiten. Es gibt im Kinderhaus Tiegel Angebote zum Sport wie Bogenschießen, Tischtennis und Kegeln. Donnerstags sind die Mädchen beim Mädelstreff unter sich. Dies ist möglich dank vieler Helfer, wie die Renovierarbeiten im Kinderhaus, wo einige Räume für die Kinder hergerichtet werden. Abios Amigos, 12 Jahre Siesta, jetzt kommt die Fiesta. Das ist das Motto der Abiturienten des Martin-Luther-Gymnasiums aus Eisleben. Im April wurde ausgelassen gefeiert, bevor es in die Abiturprüfungen ging. Schüler und Lehrer, sie waren alle dabei. 64 Schüler legten im Jahr 2026 ihr Abitur im Martin-Luther-Gymnasium ab. Die Abiturienten aus dem Humboldt-Gymnasium in Hettstedt feierten unter dem Motto ABI, sogar das Motto ist von ChatGPT. Dort hatten alle ihre Freude. In einem Quiz wurden Lehrer und Schüler getestet, ob sie Bescheid wissen und gleichzeitig bei den Spielen Spaß verstehen. In Hettstedt legten dieses Jahr 50 Schüler ihr Abitur in Klasse 12 ab. Der erste Abiturtest war im Fach Geschichte, danach folgten Russisch, die Sprachen. Eine Woche später kamen die Naturwissenschaften dran, Bio, Chemie und Physik. Die Abiturprüfungen in Deutsch, Englisch und Mathematik folgten Anfang Mai. Ab Mitte Mai fanden die abschließenden mündlichen Prüfungen statt. In Dresden waren die deutschen Meisterschaften im Armwrestling und die Athleten aus der Lutherstadt Eisleben vom Verein Armwrestling LE, sie waren voll dabei. Es haben einige Armwrestler aus Eisleben es in die Top 10 geschafft. Jan Sarembe, Vereinsvorsitzender des Vereins Armwrestling LE, ist stolz auf die Mannschaftsleistung seiner Kämpfer. Armwrestling ist eine sportlich anspruchsvolle, gleichzeitig faire Form des Armdrückens mit festgelegten sportlichen Regeln. Dort kommt es auf Kraft, Geschick, Technik, Erfahrung und Tempo sowie die richtige Taktik an. Seit Jahren wird das Armwrestling immer beliebter bei den Menschen. Es gibt in Deutschland 43 Armwrestling-Vereine mit insgesamt rund 1300 Mitgliedern. Armwrestling LE ist als Verein eine große Familie. Nach dem Kampf umarmt man sich und trinkt gemeinsam ein Bier, spricht Jan Sarembe, welcher als Vereinsvorsitzender der Armwrestler aus Eisleben dabei ist. Seit 2019 sind die Armwrestler ein eigenständig aktiver Verein. Vorher trainierten sie bei der TUS aus Hergesdorf. Das Domizil der Eisleber Armwrestler ist derzeit am Sportplatz des MSV Eisleben. Dies ist in der Nähe der Eisleber Wiese. Bei den deutschen Meisterschaften in Dresden traten mehr als 370 Athleten aus ganz Deutschland im Wettkampf an. 13 Armwrestler waren vom Verein Armwrestling LE dabei bei der deutschen Meisterschaft. Alle Sportler aus Eisleben sind jeweils in ihrer athletischen Klasse in die Top 10 gekommen. Selbst die Nachwuchssportler kamen richtig gut ran. Die Teamwertung kann sich sehen lassen. Einmal Gold, einmal Silber und einmal Bronze bedeuteten für Armwrestling LE als Verein einen stolzen 9. Platz in der Mannschaftswertung von insgesamt 29 Vereinen, welche dort angetreten sind. Die Nachwuchssportlerin Marlene Schmidt-Kunter aus Hettstedt ist erst ein Jahr im Training dabei und erreichte auf den deutschen Meisterschaften einen sensationellen 3. Platz. Auch der neue Sportler Maximilian Schneegans aus Nordhausen holte sich Platz 1. Er hat in diesem Turnier keinen einzigen Kampf verloren. Die Profis freuen sich über die Erfahrung sowie über Platz 1 und Platz 2 für Andreas Behrendt aus Kreisfeld. Zudem Platz 3 von René Regner, welche beide in der Grandmaster-Klasse antraten, also der Wettkampf für alle Armwrestler über 50 Jahre. Dennis Sarembe aus Oberrisdorf erreichte Platz 3 und Platz 6 bei den deutschen Meisterschaften, weil er in den Kämpfen aus sich herauswuchs. Für Dennis Sarembe sind dies große Erfolge, weil er sonst noch nie so hoch im Wettkampf kam. Armwrestling ist beliebt. Die Armwrestler aus Eisleben haben eine deutsche Meisterschaft im Jahr 2017 ausgerichtet, sowie dreimal den weltweiten Luther Cup. Für die 40. deutsche Meisterschaft im Armwrestling hat die Lutherstadt bereits sich als Ausrichter vormerken lassen.

0: Angela.
1: Ja.
0: Ich freue mich. Oh, jetzt gehen die Kirchenglocken.
1: Ja.
0: 13:10 über
1: ist der Gottesdienst?
0: Der Gottesdienst geht los. Es ist 10.45 Uhr, wenn wir aufnehmen. Ihr habt es abends im Radio und hier ist Radio Mod. Und Angela, jetzt geht's zum Pfingstfest nach Altdorf.
1: Jetzt geht's zum Pfingstfest, da freuen wir uns ganz dolle.
0: Warum freust du dich aufs Pfingstfest? Was gefällt dir am Pfingstfest in Altdorf?
1: Ja, da gefällt mir, dass die Kultur, die Tradition hochgehalten wird und die ganzen Bräuche wie morgen, dass
0: die alte Tradition,
1: der Winter wird ausgetrieben.
0: Ja, und die Pfingstburschen, die leben das ganze Jahr dafür, dass sie Pfingsten richtig groß feiern können. Mit genau. Ein oder zwei Bier oder noch mehr, ja?
1: Genau.
0: Angela, was sagst du? Dass da auch lockere Stimmung herrscht, dass da ja, positive so Emotionen herrscht.
1: Genau.
0: Einfach Freude, Spaß und was noch, Angela?
1: Ja, und wie gesagt, Fröhlichkeit und Tanzen ist ja auch, es kommen die Glibichtaler wohl.
0: Ja, na Glibichtaler, bestimmt, nee, die Thüringer Oldies.
1: Ach nee, Musik. Thüringer, alles gut.
0: Ja, ja Angela, genau, aber die machen auch wunderbare Blasmusik.
1: Und Spielmannszug sicherlich auch.
0: Spielmannszug ist morgen beim Dreckschweinfest,
1: genau.
0: Sind wir auch in dieser Sendung dabei, hören wir auch noch.
1: Ja.
0: Angela?
1: Ja, und da wird es ein schöner Tag heute.
0: Angela, was zieht dich denn als Blinde zum Pfingstburschenfest?
1: Ja, ich mag die Atmosphäre, die Menschen sind fröhlich. Und die verkleiden sich, die haben schöne Hüte auf.
0: Ja.
1: Die Läufer und die,
0: ja.
1: Der Tanzmeister.
0: Ja,
1: und,
0: ist toll, ja.
1: Ist einfach klasse, die machen das alles per Hand selber.
0: Ja, und das hören wir alles bei Radio Mod, weil jetzt kommt der Bus und da müssen
1: genau.
0: Wir uns langsam bereit machen. Wir gehen ab in die Redaktion, machen ein bisschen Musik bitte und dann geht's gleich nach der nächsten Musik los mit Radio Mod mit Matthias und
1: Angela, mit viel Spaß und schönes Pfingstfest. Die DJ.

Die Pfingstgesellschaft aus Alsdorf lädt zum Pfingsttanz. Seit mehr als 200 Jahren wird in Alsdorf das Pfingstfest gemeinsam gefeiert. Das Pfingstfest ist ein Brauchtum, welches im hohen Maße im Mansfelder Grund gefeiert wird, also in den Orten Kreisfeld, Hergesdorf, Alsdorf und Ziegelrode. Es ist Tradition, Musik, Spaß, Gemeinschaft, ausgelassenes Feiern. Die Pfingstburschen sind Herren allen Alters, welche ihr Pfingstfest leben. Sie leben das ganze Jahr dafür. Sie pflegen alte Bräuche, organisieren Pfingstumzüge, Musikveranstaltungen und die bei den Menschen beliebte Waldpartie. Die Pfingstwoche ist eine Woche voller Spaß, Freude, Discoabende, Tanz, Blasmusik. Ein Programm für die Familie und für das Miteinander.

0: Angela!
1: Ja?
0: Herrlich, wir sind jetzt schon hier da und kaum angekommen sind wir bei netten Pfingstburschen. Gut Wetter, Freunde?
2: Gutes Wetter. Ja.
3: Gutes Wetter.
0: Und was ist eure Leidenschaft, Pfingstburschen zu sein?
2: Die Geselligkeit.
0: Also das Miteinander, ja?
2: Genau.
0: Das geht in unserer Gesellschaft immer mehr verloren, oder?
2: Na, bei uns nicht so.
0: Bei euch nicht. Wie lebt ihr die Gemeinschaft gerade? Da hör mal, da hinten ist was.
2: Da kommen jetzt die Leute aus dem Grünen. Die haben jetzt frische Birken geholt.
0: Ja, Maien.
2: Maien. Das wird jetzt nochmal geschmückt dann.
0: Sehr schön. Sehr schön. Es ist immer gute Laune bei euch im Spiel. Ich fühle mich richtig wohl bei euch.
2: Das hören wir.
0: Es wird gesungen, gemeinsam getanzt, gelacht. Und seit über 200 Jahren gibt es euch schon, die Pfingstburschen, ja?
2: Na, genau.
0: Was bei euch ja auch immer dabei ist, immer ein gutes Pilz, ja?
2: Muss.
0: Warum muss das sein? Weil heute ist warm, ja?
2: Heute ist warm, viel trinken.
0: Ja, weil es auch Spaß macht, ja?
2: Weil es Spaß macht.
3: Schöne Runde, oder?
0: Was machst du am liebsten beim Pfingstburschen, als Pfingstbursche?
2: Feiern.
0: Wie feiern? Wie feiert ihr?
2: Pfingstsensortanz, alles
0: halt. Herrlich. Angela, was sagst du dazu? Wie findest du das?
1: Ja, das ist natürlich tolle Tradition, ja. Und da freuen wir uns jedes Jahr mal hier dabei sein zu können. Und da machen wir es uns schön. Und,
0: ich würde jetzt erstmal ein Bier, uns beiden ein Bier holen, ins Zelt setzen, ein bisschen malen. Ja, ich freue mich.
1: Jawohl.
0: Und ja, wir machen ein bisschen Musik, ja.
1: Genau.
0: Radio Mod mit Matthias und
1: Angela.
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0: Oh, Angela, die Blasen, ja. Die klappen mir so in die Ohren, meine Herren. Oh, was sagst du?
1: Das ist nicht schrecklich, ja?
0: Naja.
1: Einfach
0: ja
1: schlimm.
0: Auch, ja?
1: Naja. Wir sind halt hingefahren, aber halt mussten, also war halt Pflicht, ja.
0: Ach nee, wa?
1: Einfach furchtbar.
0: Das ist doch alles nur Spaß, ja?
1: Alles nur Spaß, genau.
0: Das hört mir nicht so viel, es ist ja sehr laut, ihr hört es hier, wir haben gefeiert,
1: genau.
0: Ja? Was, wie hörst du das, dass hier gefeiert wird? Wie merkst du das als Blinde?
1: Na, es wird Beifall geklatscht und es wird, ich denke mal, auch getanzt.
0: Ja, die Musik, ja, und nochmal mitgesungen, ja?
1: Und mitgesungen?
0: Aber und, komischerweise, einfach ich Spaß. Als empfindsamer Mensch, ich habe da meinen Spaß dran. Und das überreizt mich nicht. Kein Overload, kein Kurzschluss im Kopf, nein, gar nicht. Was sagst du dazu?
1: Ja.
0: Ich bin munter am Zeichnen.
1: Das ist natürlich klasse, das ist sehr schön.
0: Ja.
1: Und,
0: ich freue mich einfach.
1: Ja, da,
0: ich gehe einfach
1: wir freuen
0: rein.
1: Uns, genau.
0: Das ist so schön, das,
1: und,
0: das ist laut, aber hier ist viel los, viele Menschen, aber es killt mich nicht.
1: Genau.
0: Seltsam, oder?
1: Sehr schön und
0: warum ist das sehr schön?
1: Ja, du merkst ja auch, wie toll die Atmosphäre ist und
0: es macht Spaß.
1: Es macht einen riesen Spaß.
0: Mich auch total zum Zeichnen.
1: Genau.
0: Haben schon ein paar schöne Seiten hier vorskizziert, die ich im Atelier ausarbeiten werde. Ja, Angela?
1: Sehr schön.
0: Was sagst du?
1: Und die Menschen freuen sich ja auch.
0: Wie hörst du das? Wie merkst du das?
1: Na, ich denke mal, die auch mal so gucken, was du machst,
0: ja,
1: und
0: ja.
1: Die Menschen
0: ja
1: auch.
0: Ja.
1: Die freuen sich über deine Zeichnung und
0: ja.
1: Oh, die tolle Musik.
0: Das ist Spaß, ja?
1: Genau.
0: Wie merkst du, dass hier Spaß im Spiel ist? Dass hier so Spaß abgeht? Ja, dass es gut ist für die Menschen?
1: Ja.
0: Wie merkst du das als
1: ein, die Menschen,
0: merkst du
1: die,
0: das zwischen den Zeilen?
1: Ja, die Pfingsten feiern möchten, die einfach mal den Alltag hinter sich lassen möchten. Und die einfach mal einfach riesen Spaß haben möchten.
0: Ja, und schönes Bierchen trinken,
1: und,
0: ja?
1: Genau.
0: Das tut gut, und ja?
1: Ist
0: das
1: auch
0: tut
1: sehr
0: auch
1: lecker.
0: Gut gegen den Alltag, ja?
1: Gegen den Alltags
0: gegen den Alltagstrott ein bisschen
1: machen,
0: ja?
1: Genau.
0: Und dann gestärkt in den Alltag wieder reingehen, ja?
1: Ja.
0: Ja, super.
1: Und da freuen wir uns ganz dolle und
0: ja, ja, genau.
1: Wir haben auch schon lecker Würstchen gegessen.
0: Ja.
1: Sehr
0: wir freuen
1: gut
0: uns einfach, es ist richtig schön. Ich bin ja munter am Zeichnen und ich freue mich hier,
1: genau,
0: mit Angela. Ich fühle mich in einem super Zustand, ohne Overload, ohne Kurzschluss im Kopf. Was sagst du dazu, dass das so ist? Andere,
1: ja,
0: können das nicht, oder?
1: Ja, die sich als normal bezeichnen, die können das nicht.
0: Ja, mein Künstlerkumpel Mario Rübsam hat gesagt, also Mario, der Künstler aus Eisleben, der Stadtmaler, der hat gesagt, ich könnte bei dem Trubel nicht zeichnen. Was sagst du dazu?
1: Ja, das ist natürlich, das glaube ich, du kannst es.
0: Ja,
1: und es macht einfach
0: Spaß,
1: riesen Spaß, in der Öffentlichkeit zu gehen.
0: Ja, mir macht es Spaß, deswegen.
1: Sehr schön.
0: Angela, machen wir weiter, ja?
1: Genau.
0: Mit Matthias und
1: Angela.
0: Hey, super.

0: Ja.
1: Angela, weißt du, wie sehr ich mich schon auf das Pfingstfest freue?
0: Oh, Matze, nicht nur du allein, ich auch.
1: Warum freust du dich auf das Pfingstfest, Angela?
0: Ja, weil wir da hingehen. Wir fahren hin nach Alsdorf.
1: Ja.
0: Am Sonntag, und das ist richtig schön. Da gibt es den Frühschoppen und noch was Schönes zu essen. Gulaschkaune bestimmt.
1: Zu trinken, ja.
0: Schön zu trinken und Musik.
1: Thüringer Oldies und Blasmusik und Disco. Was sagst du dazu?
0: Ja, das ist sehr schön. Thüringer Oldies, das war doch schon mal...
1: Die herrliche Blasmusik, ja, geil.
0: Die ganz tollen Musiker, die da...
1: Ja. Ja.
0: Und dann können wir schön tanzen.
1: Ja, na, ich dabei. Also Herrentag hast du mich total begeistert.
0: Wunderbar.
1: Mit dem Tanzen, das gefällt mir einfach richtig
0: gut. Das war so schön.
1: Und da kann ich dich wieder schön führen.
0: Was ja.
1: Dazu tanzen, schön.
0: Das ist doch klasse, ja.
1: Ja, Angela. Und was ich mag für den Skizzenblock, der wird sich freuen. Und zwar der
0: Stift
1: wird sich freuen. Die Pfingstburschen, die werde ich wieder zeichnen.
0: Da wirst du wieder...
1: Vielleicht werde ich auch einen kleinen One-Shot zeichnen.
0: Genau.
1: Also einen Kurzmanga zum Pfingstfest. Was sagst du dazu?
0: Da wirst du wieder Begeisterung erlangen.
1: Ja, und bei der Waldparty, wenn ich am Montag dann
0: da bist
1: alleine
0: du ja dann
1: im Einsatz bin, mit einem Aufnahmegerät, bin ich auch dabei.
0: Genau.
1: Da werde ich munter die Pfingstburschen zeichnen.
0: Ja.
1: Warum mögen die Pfingstburschen gerade solche Menschen, die gerne zeichnen und Radio machen?
0: Weil du das hochhältst, das Kulturerbe ist ja immaterielles Kulturerbe der UNESCO, ja.
1: Ja.
0: Und die freuen sich da und die kennen dich ja alle schon.
1: Ja, ich mag die einfach. Die Pfingstburschen sind immer ganz toll auf der Kunstausstellung in Helper, haben mich einige angesprochen, die freuen sich schon aufs Pfingstfest
0: mit mir. Oh, das ist ja klasse.
1: Ja.
0: Da freuen die sich wunderbar. Also Sonntag wir beide, Montag du alleine.
1: Ja.
0: Und dann
1: warum
0: dann geht das los?
1: Pfingstfest in Mansfeld, dann magst du das?
0: Früher habe ich das auch mal nicht so, da habe ich gedacht, naja, Gott, das ist nur Trinkerei und Dreckschwein und drin in den Tümpel da oder was. Aber
1: da steckt viel mehr Spaß dahinter.
0: Da steckt viel mehr
1: Aufwand, ja.
0: Genau.
1: Die leben das ganze Jahr dafür, dass sie dann dieses Pfingstfest so schön rocken, ja.
0: Die leben das richtig. Und
1: da spielen mal zu Groß Örners auch vor Ort.
0: Und sehr schön.
1: Und Blasmusikanten
0: dabei. Ah.
1: Da geht es schön dran, ja.
0: Sehr
1: mit
0: schön.
1: Schöner Musik, ja.
0: Genau.
1: Und es ist ja ein festes Miteinander.
0: Das Pfingstfest
1: ist ja für alle. Für
0: jeder.
1: Jung und Alt ist dabei. Alle sind dabei. Alle gehören dazu. Das sollte ein Vorbild für unsere Gesellschaft sein, oder?
0: Ja, das stimmt.
1: Ja,
0: so ist
1: dass
0: das.
1: Wir miteinander zusammenwirken, einfach Spaß haben und zusammen auch im realen Leben richtig gut was machen können, ja?
0: Genau.
1: Dass wir doch einfach gleich sind, jeder auf seine Art.

0: Und das wäre wirklich für unsere Gesellschaft, es ist ein Anstoß, aber
1: Ich freue mich einfach,
0: wir freuen uns da.
1: dass Verschiedenheit auch eine Stärke sein kann und dass das ist, ja.
0: Genau.
1: Verschiedenheit ist eine Stärke, weil jeder Mensch hat unterschiedliche Stärken, Fähigkeiten und jeder
0: Genau.
1: kann den anderen helfen, oder?
0: So ist das ja. Und wir treffen auch mal gute Bekannte.
1: Ja.
0: Ich hoffe, wir treffen wieder die Birgit.
1: Ja, Birgit Beckstein, ja.
0: Genau.
1: Die
0: Und der Sohn
1: super.
0: ist ja auch mit dabei voran bei den Pfingst. Ja, was macht
1: Pfingstforschung,
0: der?
1: also Animateur hat er gemacht, Dompteur hat
0: Ah
1: er gemacht vor
0: ja,
1: 2 Jahren.
0: genau.
1: Ja.
0: Ja, da freuen wir uns und dann.
1: Mal sehen, was sie da für spannende Rollen haben, was sie für spannende Figuren wieder spielen, ja. Die
0: Oh.
1: Dreckschweine, die ja dann in den Tümpel
0: Da
1: steigen
0: wirst
1: und
0: du
1: die
0: dann wieder
1: Pfingstburschen treiben die
0: berichten.
1: dann. Wir berichten davon im Radio Mond.
0: Genau.
1: Du bist dabei mit Angela, ja,
0: Ich bin.
1: mit Matthias, ja.
0: Ja.
1: Ja.
0: Genau. Und die. Da gibt es ja warte, wie heißen die?
1: Die Läufer.
0: Die Läufer,
1: Das sind ja die
0: genau.
1: Pfingstburschen, die mit den bunten Hüten, mit den Bändern dran.
0: Klasse.
1: Hast du so einen Hut schon mal angefasst?
0: Ich meinte ja.
1: Na, wo in Hennstedt,
0: Und
1: ja?
0: genau, die basteln den doch selber, ja,
1: Ja.
0: die arbeiten den doch selber,
1: Ja, mit
0: den
1: bunten Krepppapier ineinander gewickelt,
0: wunderbar.
1: herrlich.
0: Und das
1: Wie
0: sieht
1: haben sich
0: so
1: das
0: klasse aus.
1: angefühlt?
0: Ach, das fühlt sich einfach so toll an, so. Und die sind auch kreativ, ist auch eine Kreativität,
1: Ja,
0: ja?
1: macht ja auch Spaß, ja?
0: Genau.
1: Pfingsten ist einfach schön, ich liebe es. Und du auch?
0: Ich mag es auch.
1: Na, dann gehen wir gleich mal rein ins
0: Genau.
1: Pfingstfest, ja, mit Matthias und.
0: Angela.
1: Oh, schön.
0: Wunderbar.
1: Und Angela, du als Blinde beim Pfingstfest, wie erlebst du das?
0: Ja, eben auch durch viel Hören und vielleicht kann ich auch wieder mal was anfassen.
1: Ja. Ich erkläre dir auch einiges, ja.
0: Genau, und die Hüte vielleicht nochmal.
1: Ja,
0: Und
1: super.
0: ja,
1: Herrlich,
0: das
1: ja?
0: wird schön.
1: Die Pfingstburschen immer wieder ein Spaß, ja. Jedes Jahr
0: Immer
1: aufs
0: wieder
1: Neue, richtig toll.
0: Riesenspaß,
1: Das liebe
0: genau,
1: ich.
0: wunderbar.
1: Super, machen wir ein bisschen Musik und ja, so gehen wir gleich ins Pfingstfest mit
0: Genau,
1: Matthias und.
0: Angela.
1: Hey, One Take, klasse, ab geht's, Freunde.

0: Angela, hörst du das?
1: Ja.
0: Hier ist ein Bläser mitten im Publikum, ja?
1: Ist ja cool.
0: Ja, hörst du das? Was machst du an dieser Musik?
1: Ja, das ist einfach klasse.
0: Der Rhythmus,
1: ja? Ein Volkslied, das ist...
0: Der Rhythmus ist geil, ja?
1: Ja.
0: Der zieht einfach mit, ja?
1: Genau. Hat da eben mal Bumsfüße, war da schön, mit diesem gelben Wagen.
0: Richtig geil. Mag ich so eine Musik. Ist ja auch bei mir gerne aufgelegt, ja?
1: Genau.
0: Sagst du, was machst du an dieser Blasmusik, Angela?
1: Ja, sie verbreitet Stimmung, sie macht fröhlich. Der Kopf wird frei.
0: Ja.
1: Einfach mal der Alltag, im Alltag mal hinter.
0: Alltag aus, Spaß an, ja?
1: Genau.
0: Was sagst du dazu?
1: Ja, wunderbar und man kann sich einfach wohlfühlen.
0: Ja.
1: Einfach schön.
0: Ja, super. Alles klar, super, ja?
1: Genau.
0: Super, ja, schön. Musik hören. Stimmung ist geil, es macht richtig Spaß. Ich trinke Bier, ich zeichne mir lecker schön meine Comics, ja?
1: Ja.
0: Was sagst du dazu? Zeichnen und Bier trinken, ja?
1: Sehr schön, dann würde ich gerne mit dir auch nochmal tanzen nachher.
0: Ja? Tanzen, ja, okay, ja. Ich mache noch kurz einen Schluck Bier, weil das Bier schmeckt sehr, sehr lecker, ja? Ja, was sagst du dazu?
1: Das ist ja, es schmeckt sehr lecker.
0: Ja, und die Musik ist geil, es ist laut, aber irgendwie geil.
1: Ja, cool.
0: Wie bitte? Ich bin doch neurodivergent. Ich bin doch reizempfindlich. Warum bin ich hier, weil das hier so laut ist? Wie kommt das, Angela?
1: Ja, einfach. Es ist einfach gut.
0: Weil ich bewerte das als positiv, weil es mir gut tut.
1: Genau.
0: Dann ist das okay und kein Problem für mich, ne?
1: Genau.
0: Wenn das nämlich so schön dann läuft, ja?
1: So ist das. Sehr schön.
0: Da kann es doch gerne mal laut sein, aber es kann halt Spaß machen, weißt du?
1: Es macht so Spaß, das
0: ja,
1: stimmt.
0: Wie merkst du das an dir?
1: Ja, du bist einfach locker und gelassen, fröhlich.
0: Was ist das?
1: Cool, einfach klasse.
0: Das ist schöne Musik, ja?
1: Genau.
0: Ja, super. Ab jetzt wird ja Musik hier mit Radio Oma mit Matthias und...
1: Ach,

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2: Heute Abend liegen die Höchstwerte bei 22 Grad. Der Himmel ist teilweise von leichten Wolken durchzogen, Regen ist aber nicht in Sicht. In der Nacht sinken die Temperaturen dann auf 13 Grad ab. Die Sterne sind nur vereinzelt zu sehen, denn es ist meist bewölkt. Niederschlag wird es auch dann nicht geben. Am Mittwoch zeigt das Thermometer maximal 21 Grad an. Es gibt einen Mix aus Sonne und Wolken. Ab und zu sind leichte Regenschauer möglich und mit etwas Wind ist auch zu rechnen. Der weitere Trend. In den kommenden Tagen bleibt es mit einer Mischung aus Sonne und Wolken weiterhin wechselhaft. Regnen wird es dann wahrscheinlich nicht, aber es können vereinzelt ein paar Windböen auftreten. Die Höchsttemperatur liegt dann bei etwa 21 Grad. Einen schönen Abend wünscht Ihnen Vanessa Heinel.
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5: Angela! Ja. Hey, Angela, ich freue mich.
3: Ja, ich freue mich auch.
5: Auf was freust du dich denn? Du strahlst ja so vor Freude. Du bist radioaktiv und du strahlst vor Freude, genau wie ich. Was ist
3: ja,
5: los?
3: Ja, liebe Hörer bei Radio Omot, hier sind wir an der Bushaltestelle und wir fahren
5: gleich nach Alsdorf,
3: nach Alsdorf zu den
5: Was geht nach Alsdorf?
3: Ja, in Alsdorf geht, ist das Pfingstfest heute, Pfingsttanz heute Nachmittag.
5: Ja,
3: und
5: ich freue mich einfach.
3: Und
5: ich freue mich auch drauf, auf die Pfingstburschen. Und das hören wir alles. Das Thema Pfingsten im Mansfelder Land hören wir bei Radio Omot heute mit Matthias und
3: Angela.
5: Hey, super.

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1: Putzt ihr gerne? Nicht? Unser Mutmacher der Woche schon. Halil Aran hat bereits als Kind gerne aufgeräumt und sauber gemacht. In einer türkischstämmigen Familie in Eislim groß geworden, ist der Sport im Boxclub Helpra wegweisend für ihn. Vom Trainer Peter Schuster entdeckt, trainierte Halil im Boxclub Helpra und erreichte einen deutschen Meistertitel und 3 Vizetitel. Jetzt ist Halil Aran selbst Trainer im Boxclub Helpra. Zum Beruf kam er durch einen Kurs mit Oliver Brunner, welcher ein Unternehmensberater ist. Dieser ist beim Bundesverband Mittelständischer Wirtschaft der Leiter der Kreisverbände Mansfeld-Südharz, Salzlandkreis und Harz. Halil nahm bei Oliver Brunner an einem Gründercoaching teil. Halil lernte dort, wie ein Unternehmen aufgebaut und betrieben wird. Seit Anfang 2025 bietet Halil, unterstützt von seinen Aushilfen mit seiner Firma EZ Reinigungstechnik, verschiedene Reinigungsdienstleistungen für private Kunden und für Firmen an. Halil Aran sagt, wichtig ist, dass die Kunden zufrieden sind. Das spricht sich herum und ist die wichtigste Werbung für Halil Arans Reinigungsservice. Halil sagt, dass er einige stetige Kunden bereits hat. Halil Aran freut sich, dass es funktioniert. Das ist nicht nur die gute Arbeit, es ist mehr. Disziplin als Unternehmer, Verlässlichkeit, das Dranbleiben an der Arbeit und dessen Weiterentwicklung.

geil. Angela, komm. Komm, komm, komm, komm, komm. Komm, komm, meine Süße. So. Komm, wir brennen sie in den Beinen, Angela. Komm mit, meine Süße.

0: Männer wäre, was machen wir hier jetzt?
1: Wir tanzen, das ist so schön. Macht so einen Spaß.
0: Die Musik hat mich jetzt vom Zeichenplatz weggekickt. Was sagst du dazu?
1: Ja, das ist sehr schön. Und da freuen wir uns. Tanzen denn noch mehrere?
0: Ja, natürlich mehrere.
1: Okay. Sehr schön.
0: Der Bläser ist einfach toll.
1: Ja.
0: Schön Musik, der platzt mir nicht in die Ohren, obwohl der laut ist, aber ist einfach schön. Ich bin jetzt neurodivergenter Mensch, bin gerne hier. Ich fühle mich hier sehr wohl. Was sagst du dazu? Und dann lassen sich die Reize, auch wenn es laut ist, gut aushalten, ja?
1: Genau.
0: Geil.
1: Wunderbar. Macht so einen Spaß.
0: Geil. Was sagst du dazu? Diese klasse. Musik kickt mich, ja?
1: Genau.
0: Was sagst du?
1: Ja, wunderbar, machen wir das.
0: Andere Paare tanzen sehen und dachte ich, jetzt stimmt Angela, jetzt kommt sie an den Beinen.
1: Oh.
0: Ja, lass das.
1: Super. Sehr schön.
0: Geil, ja?
1: Oh, herrlich, ja.
0: Trompete. Gib mir meinen Körper voll die Musik rein.
1: Ja.
0: Merkst du?
1: Ja.
0: Was habe ich?
1: Sehr schön.
0: Ab jetzt, Freunde.
1: Oh.
0: Herrlich.
1: Wenn der andere macht?
0: Herrlich. Mega Musik. Richtig gute Musik. Wie kommst du darauf, so schöne Musik zu machen? Danke dir.
2: Hast alles drauf.
0: Was ja, was machst du gerne? Warum machst du so gerne Musik?
2: Weil ich 14 Jahre von meinem Vater übergeben gekriegt habe. Und das war Schimmerklavierspieler. Wollte ich auch machen, aber ich konnte es nie.
0: Ja.
2: Da bin ich zur Trompete gekommen und bin auf Musikschule gegangen.
0: Ja.
2: Und aber
0: hast du's gelernt?
2: Nach zwei Jahren aufgehört. Weil ich hatte es lieber zum Fußball gezogen.
0: Ja.
2: Ich war gleichzeitig auch Fußballer.
0: Ja.
2: Und habe Kreisauswahl und Bezirksauswahl gespielt und kriegte eine Delegierung zu Rot-Weiß Erfurt.
0: Rot-Weiß Erfurt, Thüringen.
2: Ja,
0: wir sind ja aus Thüringen. Die Thüringer Oldies, ja?
2: Genau.
0: Und was ist deine Leidenschaft, Musik zu machen?
2: Meine Leidenschaft, Musik zu machen, die Leute zu unterhalten, Spaß zu haben, allem voran und vor allen Dingen, wenn ich sehe, wie das zählt, wenn es dann mitmacht.
0: Ja.
2: Nachher kommen noch ein paar richtige Granaten.
0: Ja, also,
2: das
0: super.
2: Das war mal eins davon.
0: Zwei musikalischer Knaller, ja?
2: Ja, da kommen noch ein paar Knaller.
0: Da brennt die Hütte, ja?
2: Ja,
0: egal, aber die Hauptsache der Rauchmelder piept nicht, oder?
2: Ja, genau.
0: Was sagst du dazu?
2: Also, ich muss sagen, Musik begeistert. Die Leute machen mit. Man sieht es den Leuten auch im Gesicht an.
0: Ja, die haben hier getanzt vor Freude. Tanzt
2: ihr das? Das kann man fast nicht tanzen, aber das machen sie eben dann.
0: Das kommt von alleine, ne?
2: Das kommt von alleine. Das hängt dann so drin. Wenn es Lieder sind, die sie auch kennen.
0: Ja.
2: Das war ja alles deutsches Lied.
0: Ja, super. Richtig geile Lieder.
2: Und deswegen, die sind ja von der Jugend ist wahrscheinlich gar nicht mehr vom Text her bekannt, aber die älteren Herrschaften, wenn ich das hier so sehe, die machen ja da alle mit.
0: Ja, macht auch Spaß.
2: Das macht
0: auch generationsübergreifende Musik, weil junge Leute hören ja auch gerne so Blasmusik. Weil
2: ja, komm.
0: Der Trend geht ja wieder zurück zu schöner Musik, die handgemacht ist.
2: Handgemachte Musik, ich denke mal, das hat immer seinen Reiz.
0: Und
2: das war auch immer so.
0: Ja.
2: Und deswegen, wenn die Leute begeistert oder die gehen nach Hause und sagen, Mensch, das war aber eine tolle Truppe und.
0: Ja.
2: Das haben wir jetzt schon des Öfteren gehört. Wir sind auch jetzt in der Formation erst mal wieder komplett.
0: Ja.
2: Ich war ja schon 40, ich bin ja der Älteste jetzt.
0: Ja, super.
2: Von der Truppe.
0: Und
2: hab mit ganz, also war der Jüngste zu Anfang.
0: Ja.
2: 89.
0: Ja.
2: Ich muss ihn aber vorstellen.
0: Ja, 89, ja.
2: Und jetzt bin ich der Älteste von der Truppe.
0: Na, weiterhin viel Spaß, ja?
2: Danke.
0: Mein Vater hat immer gesagt, dieses Techno-Gebumse, das ist keine richtige Musik, es muss richtig handgemachte Musik sein. Was sagst du zu dem Spruch von meinem Vater?
2: Genau. Ist was Richtiges, ist was Wahres dran.
0: Hat er recht. Das kickt richtig, ja?
2: Jawohl.
0: Super.
2: Ja,
0: was sagt meiner?
1: Ja?
0: Ja. Gut, meiner, super. Angela, was sagst du?
1: Ja,
0: was sagst du? Herrlich, ja? Das war Peter, ja? Ja. Angela, sehr schön. Komm mit. Was sagst du? Blasmusik, immer wieder gut, ja?
1: Immer wieder toll?
0: Ja.
1: Oh.
0: Ja. Hier, Angela, nee, alles gut. Super. Dann setzen wir uns noch ein bisschen. Ich zeige noch ein bisschen. Und dann freue ich mich mit dir, mit Radio Mod, mit Matthias und...
1: Angela, sehr schön.
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0: Musik ist super. Passt, ja. Ja, Zeichnungen sind auch drauf in meinem Blog. Ja, da kommen die Motive nacheinander auf mich zu.
1: Ja, sehr
0: und wollen
1: schön.
0: Gezeichnet werden und freuen sich einfach, ja, dass schön. Es schön läuft, ja?
1: Genau.
0: Angela, was sagst du?
1: Ja, wunderbar.
0: Wie gefällt es dir als Blinde hier? Du siehst das ja alles gar nicht.
1: Ja, ich finde es nochmal gerne hier.
0: Das, wie nimmst du das auf? Wie gefällt dir das neue Festgelände?
1: Ja, ja, ich finde es einfach barrierefrei, einfach klasse.
0: Viel besser, barriereärmer als das alte, ja?
1: Genau.
0: Schön, ja?
1: Und man das kommt doch sehr gut hin.
0: Und die Pfingstburschen, was sagst du dazu? Sind die freundlich zu dir als behinderter Mensch?
1: Die sind sehr freundlich und die sind einfach mit Spaß dabei und jeder kann hier kommen.
0: Ja.
1: Die sind immer freundlich.
0: Und immer gut drauf,
1: und
0: ja?
1: Immer gut drauf.
0: Und ich mich auch zum Zeichnen, Pfingstburschen.
1: Genau.
0: Herrlich, ja?
1: Und die freuen sich immer, wenn du das gut gezeichnet hast.
0: Ja, und ich freue mich auch, es ist hier sehr laut. Ich freue mich aber, dass ich überhaupt nicht überlaufe, dass ich überhaupt kein...
1: Genau.
0: Dass mein Duracell-Hase weiter schön Mutter trommelt und dass es läuft, dass es schön läuft.
1: Duracell-Hase,
0: dass ich hier kein Overload habe, dass ich hier trotzdem meine Comics zeichne, trotzdem ruhig bleibe, entspannt bleibe, obwohl das hier sehr laut ist, ja?
1: Ja, sehr schön. Pfingsten sehr schön.
0: Ja.
1: Wunderbar.
0: Ja.
1: Und Thüringer Oldies, die Band, einfach
0: schöne
1: klasse.
0: Musik, ja?
1: Genau.
0: Gefällt dir die Musik?
1: Die machen das ganz klasse.
0: Wie merkst du das als Blinde, dass das Publikum mitgeht?
1: Ich merke es an der Vibration des Festzellbodens.
0: Ja, ja, ja, ja.
1: Ich denke mal, die ja. Tanzen auch gerne.
0: Ja. Aber tanzen ist doch nichts für mich, weil da bin ich raus. Angela. Und du?
1: Oh nein.
0: Tanzst du gerne?
1: Ja. Also wir beide machen das ganz gern, du mit dem schönen Hüftschwung, ja?
0: Ja, was für ein Hüftschwung? Was habe ich denn für einen Hüftschwung?
1: Du gehst einfach mit der Musik mit.
0: Ja.
1: Und macht dir so Spaß. Macht mir auch Spaß.
0: Wie kannst du, dass mir Spaß macht?
1: Naja, einfach die Bewegungen. Du bist einfach eine Einheit. Macht.
0: Pass einfach, wir sind eine Harmonie, ja, beim Tanzen.
1: Eine tolle
0: Tanzen
1: Harmonie.
0: Ist ja Kommunikation, ja?
1: Genau. Und wie DJ Daddy gesagt hat, die haben das ganz gut, ganz toll gemacht.
0: Aber irgendwie ist es hier laut, aber mein Kopf brennt trotzdem nicht. Was sagst du dazu? Mein Kopf brennt trotzdem nicht.
1: Ja, da freue ich mich.
0: Warum freust du dich da? Sag mal.
1: Na, weil du auch Gesellschaft magst, Geselligkeit.
0: Warum? Wie machst du das?
1: Gute Geselligkeit, ja.
0: Das ist ein oder andere Bier, ja?
1: Genau. Und die Menschen sind sehr freundlich und es passt einfach.
0: Ja, super.
1: Genau.
0: Top, ja? Genau. Gefällt's dir auch als Blinde?
1: Ja.
0: Du siehst das ja alles nicht, aber was nimmst du denn ja alles wahr?
1: Ja, einfach die Menschen, die froh sind, die fröhlich sind.
0: Ja.
1: Die endlich wieder feiern können.
0: Ja, das ist schön, das Spaß macht,
1: und,
0: ja.
1: Und es duftet hier, wir haben Gegrilltes gegessen.
0: Ja.
1: War sehr lecker und...
0: Ist es für dich gut als Blinde, Pfingstfest? Ist das was für dich als Blinde?
1: Ja.
0: Das warum machst du Pfingstfest als Blinde?
1: Na, man weiß doch ein bisschen über die Kultur, den Winter austreiben, eigentlich sind heidnische.
0: Ja, es macht mir auch Spaß, auch zu zeichnen. Ja, was sagst du dazu, dass ich da auch zeichne?
1: Ja,
0: dass ich da schöne Comics mache?
1: Das ist sehr schön, das kommt immer gut.
0: Ja.
1: Man sagt zwar, Pfingst ist ein kirchliches Fest, aber
0: ja.
1: Mit diesen heidnischen Bräuchen.
0: Das ist doch super.
1: Ist ich einfach
0: mag
1: klasse.
0: Das. Ich mag die Pfingstburschen, die kann man so schön zeichnen, ja?
1: Genau.
0: Was sagst du?
1: Und das Kirche ist eher langweilig, würde ich sagen. Ich will nicht nur jemanden ins Hinter. Ich will jetzt nicht die Menschen, die christlichen Glauben sind, irgendwie verurteilen. Aber diese heidnischen Bräuche.
0: Pfingst macht einfach mehr Spaß.
1: Ja.
0: Oh, hörst du das? Ja, mal. Jetzt das Lied.
1: Sehr schön. Genau.
0: Und das war unser Beitrag hier vom Pfingstfest. Wir hören uns gleich nochmal zum Nachgespräch. Aber jetzt machen wir mal noch ein bisschen, ja?
1: Genau.
0: Ey, super, Angela. Top, da machen wir, ja?
1: Ja.
0: Super, ja, bis dann, ja?
1: Bis dann.

0: Hier freue ich mich. Die Pfingstburschen. Hey, grüßt euch, ihr Läufer. Hey, schön euch zu sehen. Geht's euch gut?
1: Alles super.
0: Und was ist eure Freude, das Pfingstfest zu feiern?
1: Wie jedes Jahr eigentlich. Es war schön, der Zusammenhalt und alles.
0: Ja.
1: Dass jeder jeden kennt auch.
0: Ja, und diesen Herren kenne ich vom Bild, den habe ich nämlich gemalt auf dem Bild in der Kunstausstellung. Grüß dich, meiner.
2: Grüß dich.
0: Und was ist deine Freude, Pfingsten zu feiern?
2: Es ist einfach nur geil, wenn das Wetter passt. Wir vertreiben Winter.
0: Ja.
2: Die Tradition an sich, wir müssen die Tradition pflegen.
0: Und ihr seid ja auch richtig der Hingucker, ihr seid schön bunt, sehr schön.
2: Ja.
0: Was ist eure Freude am Pfingstfest?
2: Die Leute zu überraschen,
0: ja.
2: Die Leute quasi ja. zu animieren, was ja. zu machen.
0: Herrlich. Einfach Spaß zu haben, oder?
2: Ja.
0: Wie wichtig ist es im Leben, Spaß zu haben?
2: Sehr wichtig.
0: Warum?
2: Weil das für Geist zu nehmen, das beruhigt einen und macht einen einfach glücklich.
0: Ja, super. Freut mich. Ihr seht richtig schick aus. Also, ja, warte, so, sehr schön. Stell dir mal zusammen. And it goes a little something like this.

0: Oh, hier herrlich. Schaut mal her. Alien Knockdown. Sehr schön. Hier ist Alarm. Sehr schön. Der Forscher, der Wissenschaftler. Grüß dich. Der Wissenschaftler. Was ist denn los hier? Hier ist ja so laut. Was ist denn hier los?
1: Ja, unser kleines Raumschiff macht ein bisschen Alarm.
0: Ja. Schick sieht aus. Ey, schick siehst du aus. Du bist ja ein Alien.
2: Der ist kaputt. Eigentlich musst du ja Hunger. Soll ich sie für dich mal aufsetzen?
0: Nee, lass. Ist doch gut so. So sieht es gut aus. Alles klar. Wie war es, deine Freude, Pfingsten zu feiern?
2: Es ist einfach herrlich.
1: Ja.
2: Einfach herrlich.
0: Du bist in der Danger Area 51, sehe ich hier auf dem... beschreib mal den Hörern, was ist denn das hier? Alien Knockdown?
2: Genau, wir machen hier quasi...
0: Alien umhauen. Genau. Knockdown heißt ja umhauen.
2: Alien Knockdown, also quasi Bälle werfen.
0: Ja, die Aliens weg.
2: Wo ist der Mann?
0: Ja, sehr schön.
2: Wir haben ja verrückte Professoren, wir sind ja die Aliens, die hier gestrandet sind.
0: Ja.
3: Wir sind gelandet.
0: Ist ja gelandet.
2: Wenn du noch eine Stunde wartest, haben wir im Zelt noch eine Überraschung für dich.
0: Ja, gut, super, mach Stimmung. Ja, meiner. Der Wissenschaftler. Sehr schön, freut mich. Weiter geht's.
1: Jo.

0: vorne. Ja. Einfach zu lachen, Spaß haben, ja? Ja,
1: alles gut.
0: Super. Das ist ja halt auch sehr, sehr, ist halt sehr bunt und ich freue mich einfach, dich zu sehen. Und hier haben wir einen Fisch, der sieht auch richtig toll aus. Ja, mit Kanariengelb, Zitronengelb und Königsblau. Sehr schön. Schick siehst du aus. Hey, da ist der Magnet. Ja. Angel. Hey, nein, nicht meine Uhr. Nicht meine Uhr, meiner. Alles klar. Er wollte meine Uhr angeln. Sehr schön. Was macht dir Spaß, Pfingsten zu feiern?
1: Dann macht am Pfingsten alle Spaß. Das ganze Fest ist doch schön, oder nicht?
0: Ja, auf jeden Fall. Mir macht's richtig.
1: Da freue ich mich schon immer drauf, wenn du kommst.
0: Ja, mir macht's richtig Spaß, als Reporter dabei zu sein für Radio Ummer und jetzt auch fürs Internet. Ein bisschen ein paar Reels filmen, weil ich jetzt ein Reel mit dir filme. Sehr schön. Pfingstburschen Alsdorf Collab-Anfragen kommt auch, ja?
1: Wie war like das? Dein Radio?
0: Radio Ummer, das sind die Radiosendung
1: Radio
0: von. Die Sendung
1: Radio Ummer und das Ummer ist nicht in Polen, ja.
0: Ja, die Sendung ist die Sendung für seelische Gesundheit und Inklusion. Für Psychiatrieerfahrene und behinderte Menschen. Sehr schön, schick siehst du aus. Das ist tolle Farben. Alles klar, weiter jetzt, ja, Männer?
2: Großen Fisch angeln.

0: Wer ist denn hier? Grüß dich.
1: Grüß dich.
0: Wer bist du denn? Pfingstbursche oder bist du ein Dreckschwein?
1: Maui.
0: Maui bist du? Wer ist denn Maui?
1: Ja. Von Bayana.
0: Wer ist Bayana?
1: Bayana. Da drüben steht Bayana.
0: Bayana, ja? Ah ja, okay. Und was machst du hier Schönes?
1: Glasrohr schießen.
0: Okay. Und was ist deine Freude, Pfingsten zu feiern?
1: Das ist einfach immer nur jedes Jahr immer wieder herrlich.
0: Jede Menge Spaß, ja?
1: Jawohl.
0: Sehr schön. Freut mich einfach. Und ihr habt immer schöne Verkleidung an. Da freue ich mich immer zu zeichnen. Als Zeichner inspiriert mich das auch sehr, selber zum Stift zu greifen. Was sagst du dazu?
1: Hast immer herrliche Zeichnungen. Immer wunderbar, was du da machst.
0: Ja, toll. Mir macht es auch Spaß zu zeichnen. Was macht dir Spaß? Pfingsten, einfach auch die schöne Musik von Dippelsbacher, ne?
1: Jawohl. Zählt nicht ohne Melodie, ohne Blasmusik.
0: Warum geht das nicht ohne Blasmusik, sag mal?
1: Weil es eine schöne Musik ist.
0: Ja, die macht Stimmung, ja. Die macht Spaß, ja?
1: Ja, da spielt man es doch noch. Dip, dip.
0: Herrlich, ja, super. Oh, da, ja, sehr schön. Sehr schön. Die Dippelsbacher.

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1: 22 Uhr.
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3: Heute Abend liegen die Höchstwerte bei 22 Grad. Der Himmel ist teilweise von leichten Wolken durchzogen, Regen ist aber nicht in Sicht. In der Nacht sinken die Temperaturen dann auf 13 Grad ab. Die Sterne sind nur vereinzelt zu sehen, denn es ist meist bewölkt. Niederschlag wird es auch dann nicht geben. Am Mittwoch zeigt das Thermometer maximal 21 Grad an. Es gibt einen Mix aus Sonne und Wolken. Ab und zu sind leichte Regenschauer möglich und mit etwas Wind ist auch zu rechnen. Der weitere Trend. In den kommenden Tagen bleibt es mit einer Mischung aus Sonne und Wolken weiterhin wechselhaft. Regnen wird es dann wahrscheinlich nicht, aber es können vereinzelt ein paar Windböen auftreten. Die Höchsttemperatur liegt dann bei etwa 21 Grad. Einen schönen Abend wünscht Ihnen Vanessa Heinl.
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4: Heute Abend liegen die Höchstwerte bei 22 Grad. Der Himmel ist teilweise von leichten Wolken durchzogen, Regen ist aber nicht in Sicht. In der Nacht sinken die Temperaturen dann auf 13 Grad ab. Die Sterne sind nur vereinzelt zu sehen, denn es ist meist bewölkt. Niederschlag wird es auch dann nicht geben. Am Mittwoch zeigt das Thermometer maximal 21 Grad an. Es gibt einen Mix aus Sonne und Wolken. Ab und zu sind leichte Regenschauer möglich und mit etwas Wind ist auch zu rechnen. Der weitere Trend. In den kommenden Tagen bleibt es mit einer Mischung aus Sonne und Wolken weiterhin wechselhaft. Regnen wird es dann wahrscheinlich nicht, aber es können vereinzelt ein paar Windböen auftreten. Die Höchsttemperatur liegt dann bei etwa 21 Grad. Einen schönen Abend wünscht Ihnen Vanessa Heinel.
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1: 0 Uhr.
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3: In der Nacht liegen die Tiefstwerte bei etwa 13 Grad. Der Himmel ist meist bedeckt, aber es bleibt trocken. Am Tage erreichen die Temperaturen heute dann Werte um die 21 Grad. Es ist meist wechselhaft mit einem Mix aus Sonne und Wolken. Vereinzelt sind etwas Regen und Wind möglich. Heute Abend liegen die Tiefstwerte bei etwa 17 Grad. Der Himmel klart dann etwas auf, aber es bleibt weiterhin windig. Der weitere Trend. Auch in den nächsten Tagen gibt es einen Wechsel aus Sonne und Wolken. Regen ist dann aber auch nicht zu erwarten. Die Höchstwerte liegen bei etwa 22 Grad. Eine angenehme Nacht wünscht Ihnen Vanessa Heinel.
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1: Alwin Römer. Alwin Römer wurde am 13. Mai 1861 in Aschersleben geboren. Wo und wie seine Schulbildung verlaufen ist, wissen wir nicht. Bekannt ist, dass er in Halberstadt ein Lehrerbildungsseminar besucht hat und in den 1890er Jahren in Magdeburg als Lehrer in den Schuldienst eingetreten ist. Nebenher begann er aber offenbar zu schreiben. Seit 1888 wird er fortlaufend im alljährlich erscheinenden deutschen Literaturkalender geführt und seit 1892 ist er als Mitglied des Deutschen Schriftstellerverbandes verzeichnet. Dadurch, dass die Einträge im Deutschen Literaturkalender jeweils die aktuelle Anschrift enthalten, wissen wir, dass er ein sehr unsteter Mensch gewesen ist. In dem belegten Zeitraum von etwa 30 Jahren hat Alwin Römer nicht weniger als 13 verschiedene Wohnadressen an den 4 Wohnorten Magdeburg, Berlin, Niederlößnitz und Dresden angegeben. Zu den sehr häufig wechselnden Wohnanschriften kommen noch 3 längere Erholungs- und Urlaubsaufenthalte hinzu. 1906 in Augustusburg im Erzgebirge, 1910 in Bozen in Südtirol und 1924 im österreichischen Bregenz am Bodensee. Ansonsten wissen wir über seine näheren Lebensumstände praktisch nichts. Aus der Tatsache, dass er im Dresdner Stadtteil Weißer Hirsch gewohnt hat, lässt sich höchstens noch vermuten, dass es ihm finanziell nicht schlecht ging. Der Weiße Hirsch war zu allen Zeiten eine bevorzugte Wohngegend. Dass er in gesicherten finanziellen Verhältnissen gelebt hat, wäre nicht überraschend. Immerhin entstammten seiner Feder etwa 50 gedruckte Werke. Da sollten auch entsprechende Einnahmen vorhanden gewesen sein. Seine Erstlingswerke aus dem Jahr 1890, Was die Spatzen vom Schuldache pfeifen, Lustige Geschichten für alle Welt, sowie Unterwegs mit den Musterkasten, sind mit ihren Charakteristiken Schulhumoresken bzw. Reisehumoresken typisch für sein ganzes literarisches Schaffen. Dem Genre des Humors ist er bis zu seinem Lebensende treu geblieben. Wiederholt hat er auch Aufnahme in Sammelbänden der leichten Unterhaltungsliteratur gefunden, wie sie zu seiner Zeit weit verbreitet gewesen sind. Außerdem hat er Theaterstücke geschrieben, die mit guten Besetzungen zur Aufführung gekommen sind. Er starb am 26. April 1924 in Bregenz am Bodensee. Dies war ein Bericht über eine Persönlichkeit aus der Heimat, Alwin Römer, gesprochen von Christopher Heine für Radio HBW.

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1: Die schmale Straße in Quedlinburg. Wenn man in einer Stadt eine Straße hat, die breite Straße oder breiter Weg heißt, bietet es sich an, auch, sozusagen als Kontrast, eine schmale Straße in das Straßenverzeichnis aufzunehmen. Und eine breite Straße gibt es in Quedlinburg. Die schmale Straße wurde erstmalig 1310 in einem Stadtbuch erwähnt. Der Name entstand wohl durch die große Enge dieser Straße. Sie war trotz ihrer geringen Breite schon im 14. Jahrhundert als Arta Platea der direkte Zugang der Handelsstraße aus Halberstadt über das äußere und innere Gröberntor zur Stadt. Nach 1945 verfiel diese Straße sehr stark in ihrer Bausubstanz und wurde um 1975 teilweise abgerissen. 1980 begann die Rekonstruktion dieser Straße. Mit einer neuen Bauweise, der hallischen Monolithbauweise Typ Quedlinburg, gab man der Straße ein neueres und schöneres Gesicht. Diese Straße ist jetzt ein Anziehungspunkt vieler Touristen, aber auch vieler Baufachleute. 1985 waren die ersten Wohnungen fertig und das Bauen geht weiter, bis zur völligen Neugestaltung der schmalen Straße. Das war ein Bericht über die Straßen Quedlinburgs, heute die schmale Straße, gesprochen von Annette Kunert für Radio HBW.

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1: Die Schulstraße in Staßfurt. Wie kommen die Straßen, Wege, Gassen und Plätze eigentlich zu ihrem Namen? Bei der Namensvergebung greift man gern auf Besonderheiten der Gegend, auf überlieferte Flurbezeichnungen oder Personen der Geschichte oder der Gegend zurück. Mit Straßennamen ist das dann aber so eine Sache. Bei der Vergabe des Namens muss besonders darauf geachtet werden, dass dieser Name immer nur einmal in einem Ort vorkommt. Wenn dann aber die Entwicklung in Form der mit Beginn des 21. Jahrhunderts einsetzenden Eingemeindungen vormals eigenständige Orte eingreift, wird diese Regel schon einmal durchbrochen. So ist es auch bei der Schulstraße in Staßfurt. Davon gibt es inzwischen noch zwei Straßen mit diesem Namen. Und da es in fast jeder Gemeinde eine Schule gab, waren das sogar einmal 7 Straßen, die Schulstraße hießen. Geblieben sind nach Umbenennungen noch 2 Schulstraßen in Staßfurt. Einmal die in Hohenerxleben und dann die in Staßfurt-Leopoldshall. In Leopoldshall wurden die ersten Reihenhäuser für Schachtarbeiter Ende des 19. Jahrhunderts errichtet, die dann später auch Schachthäuser genannt wurden. Die Straße führte an der St. Johanneskirche und an der St. Johannesschule vorbei. Von 1933 bis 1945 nannte man die Straße am Museum, da am Kirchplatz im ehemaligen Leopoldshaller Rathaus ein Museum eingerichtet worden war. Über die Schulstraße in Staßfurt unterrichtete sie Gerda Karl für Radio HBW.

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2: 1 Uhr.
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4: In der Nacht liegen die Tiefstwerte bei etwa 13 Grad. Der Himmel ist meist bedeckt, aber es bleibt trocken. Am Tage erreichen die Temperaturen heute dann Werte um die 21 Grad. Es ist meist wechselhaft mit einem Mix aus Sonne und Wolken. Vereinzelt sind etwas Regen und Wind möglich. Heute Abend liegen die Tiefstwerte bei etwa 17 Grad. Der Himmel klart dann etwas auf, aber es bleibt weiterhin windig. Der weitere Trend. Auch in den nächsten Tagen gibt es einen Wechsel aus Sonne und Wolken. Regen ist dann aber auch nicht zu erwarten. Die Höchstwerte liegen bei etwa 22 Grad. Eine angenehme Nacht wünscht Ihnen Vanessa Heinel.
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1: Der Rheinstädter Weg in Aschersleben. Wie kommen die Straßen, Wege, Gassen und Plätze eigentlich zu ihrem Namen? Bei der Namensgebung, die oft vom Zeitgeschmack geprägt ist, greift man gern auf Besonderheiten der Gegend, auf überlieferte Flurbezeichnungen oder Personen zurück. Manchmal orientiert man sich aber auch an bereits vorhandenen Straßennamen. Oder aber sie weisen mit ihrem Namen darauf hin, in welchen Ort man gelangt, wenn man hier weiterfährt. So ist es auch bei dem Rheinstädter Weg in Aschersleben. Biegt man kurz vor dem Gebäude der Landkreisverwaltung nach rechts ab, führt der Weg in westlicher Richtung über kurz oder lang bis nach Rheinstädt. Es ist die kürzeste Verbindung zwischen Aschersleben und Rheinstädt. Allerdings wird der sich dann zum besseren Feldweg entwickelnde Weg durch die Neubaustrecke der Bundesstraße B185 unterbrochen. Aschersleben und Rheinstädt liegen jedenfalls 6 Kilometer voneinander entfernt. Bei dem Weg zwischen den beiden Orten wird es sich wohl um einen uralten Verbindungsweg handeln, über den allerdings inzwischen die Zeit hinweggegangen ist. Rheinstädt ist ein kleiner, idyllischer Ort. Die Selke fließt durch den Ort. Rheinstädt ist eine Gemeinde, die vor allem durch 2 Dinge hervorsticht. Das ist zum einen alljährlich das Harzer Landwirtschaftsfest und dann jedes Jahr am Pfingstmontag das stattfindende Grabenfischen. Das sind aber schon wieder 2 ganz andere Geschichten. Sie hörten einen kurzen Bericht über den Rheinstädter Weg in Aschersleben, gesprochen von Gerda Karl für Radio HBW.

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1: Der Weinberg, eine Straße in Aschersleben. Um es vorwegzunehmen, der Weinberg in Aschersleben hat weder etwas mit dem Weinanbau noch mit einem Berg zu tun. Auch wenn es einen Weinbau in der Gegend um Aschersleben durchaus einmal gegeben hat. Der Weinberg ist ein ursprünglich dreieckiger Platz ohne größeres Gefälle in der Altstadt, in einer Ecke Aschers-Lebens, die auch als Südstadt bekannt geworden ist. Der größte Teil der dort vorhandenen Häuser wurde in den vergangenen Jahren abgerissen und teilweise durch Neubauten ersetzt. Einer der Neubauten ist die Südseite des heutigen Altstadtcenters. Der Weinberg taucht schon zu Zeiten Albrecht des Bären unter dem Namen als Wegenberg auf. Nach einem Deutungsversuch vom Heimatforscher Professor Straßburger hat das etwas mit der Wortherkunft Waage zu tun, was so viel wie Wasser oder Woge und Bergen oder Sichern bedeutet. Ob das nun aber heißen soll, dass man dort vor Wasser gesichert war, wissen wir nicht. Ebenso wenig, ob gemeint war, dass von hier aus die Stadt durch das Wasser der Eine gesichert wurde. Schließlich befand sich in der Nähe das Wehr, mit dem bei Gefahr das Wasser angestaut und in den Stadtgraben geleitet wurde. Durch Abschleifungen des Wortes Wegenberg entstand im Laufe der Zeit durchaus der Weinberg. Eine andere Variante besagt, der Name sei aus dem Begriff Windberg entstanden. Dieser Begriff bedeutet so viel wie Mauerzinne. Dies kann aber auch nicht ganz stimmen, wenn man das Alter der Stadtmauer berücksichtigt. Eine Mauer mit einer Zinne entstand erst sehr viel später. Da gab es den Weinberg schon längst. Außerdem bestand die erste Umwallung vermutlich nur aus einem Erdwall, der möglicherweise zunächst nur mit Palisaden bestückt war. Licht ins Dunkel können wir leider auch nicht endgültig mehr bringen. Dies war ein Bericht über Straßennamen und ihre Herkunft, heute über den Weinberg, einer Straße in Aschersleben, von Radio HBW, gesprochen von Jörg Buschmann.

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1: Lakestraße in Staßfurt. Heutzutage sind Straßennamen für eine Orientierung im Straßennetz unentbehrlich. Straßen erzählen aber auch Geschichten und sind so entscheidender Bestandteil der Chronik einer Stadt. Als die Fläche des Laketeiches noch eine ebene Ackerfläche war und bevor die Kohlenschächte das schwarze Gold aus der Erde holten, gab es an der Stelle des heutigen Anglerheimes ein großes Lehmloch. Die Häuser, wenn man sie schon so nennen will, waren Karten aus Stroh und Lehm. Die Bevölkerung lebte vom Fischfang und dem Ackerbau, der eine bescheidene Viehhaltung

zuließ. Aus diesem Lehmloch holten sich die Menschen ihr Baumaterial. So entstand ein Schlammloch. Die Menschen sprachen damals noch alle Plattdeutsch, das dem Englischen sehr nahe ist. So wurde aus Lerche Lag, nachdem die Absenkungen um 1910 begannen und die Löcher sich mit Wasser füllten, gab es einen See, der Lage genannt wurde. Auch im Bergbau wurde das Abbaufeld und der Schacht Lageschacht und Lage Abbaufeld genannt. Dass man diesen Weg Lagestraße genannt hat, ist wohl jedem verständlich. In der heutigen Lagestraße steht wegen der Absenkungen nur ein Haus, wo eigentlich noch mehr geplant waren. 1803 findet man den Namen Lake schon in alten Akten. Ein Beitrag von Marion Randhagen für Radio HBW.

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2: 2 Uhr.
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3: In der Nacht liegen die Tiefstwerte bei etwa 13 Grad. Der Himmel ist meist bedeckt, aber es bleibt trocken. Am Tage erreichen die Temperaturen heute dann Werte um die 21 Grad. Es ist meist wechselhaft mit einem Mix aus Sonne und Wolken. Vereinzelt sind etwas Regen und Wind möglich. Heute Abend liegen die Tiefstwerte bei etwa 17 Grad. Der Himmel klart dann etwas auf, aber es bleibt weiterhin windig. Der weitere Trend. Auch in den nächsten Tagen gibt es einen Wechsel aus Sonne und Wolken. Regen ist dann aber auch nicht zu erwarten. Die Höchstwerte liegen bei etwa 22 Grad. Eine angenehme Nacht wünscht Ihnen Vanessa Heinel.
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